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Hallihallo, liebe Leute, mein Name ist Matthias und ich heiße Sie und euch alle herzlich willkommen zur CR94 Morning Show. So spät wie im Sommer, aber ab nächste Woche nicht mehr. Nächste Woche starten wir wieder um 7:30, heute aber ein bisschen ein späterer Start. Und ja, guys, it's been a while, I missed it. Hopefully you missed me too. Nein, muss ich mich natürlich nicht vermisst haben, aber wir sind zurück mit guter Musik und so. Ich dachte mir, als Start fürs Zurückkommen, hören wir jetzt ein bisschen durch Musikempfehlungen, was ich zurzeit gerade viel höre, was ich euch ans Herz legen kann mit fantastischer Musik. Deswegen starten wir gleich rein mit dem ersten Lied von Jeff Rosenstock, Three Summers. Viel Spaß.

Das war ein bisschen ein Wechsel von Surf mit Mac Miller. Das waren nämlich die Viagra Boys mit Store Policy von ihrem neuesten Album Viagra Boys. Und weiter geht es jetzt mit vielleicht sogar dem besten Album des Jahres, meiner Meinung nach. Kill Me, Phoebe Bridgers.

Das war Phoebe Bridgers mit Kill Me. Und weiter geht es jetzt mit einem Rapper, den ich letztes Jahr entdeckt habe, der leider verstorben ist, aber fantastische Musik rausgebracht hat. K. hier mit dem Song Finer Things.

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1: Für alle, die jetzt FNAF 2 Nervosität bekommen haben, I'm very sorry for that. Das war Billy Woods mit Jumpscare. Und weiter geht's mit Clipping und dem Song Tipsy.
2: Thank you, my dear. 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
3: Oh, of course he's not.

Das war By Storm mit In My Town. Wir beenden die heutige CR94 Morning Show mit Black Country New Road Basketball Shoes. Danke vielmals fürs Zuhören. I hope you guys enjoyed. Ich hoffe, ihr nehmt was mit für eure Herbst-Playlist. Und ich wünsche noch einen fantastischen Tag.

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Ich bin Valerie Springer und ihr hört mein Bookshot-Special und Büchern. Heute denke ich auf meiner Reise an mein Bücherregal zu Hause, an die vielen Buchrücken, die dort, an Bücher, die ich irgendwann gelesen habe, manchmal vor Jahren, manchmal vor Jahrzehnten. Und ich weiß, ich habe vieles vergessen. Die Handlung ist manchmal weg, das Ende ist verschwommen, ganze Zusammenhänge sind nicht mehr greifbar. Und dann kommt diese kleine, fast peinliche Frage: Habe ich dieses Buch damals wirklich gelesen? Ich kenne diese Beschämung, dieses Gefühl, als müsste ich ein Buch, das mir einmal wichtig war, auch zuverlässig Seite für Seite, Kapitel für Kapitel im Kopf behalten haben. Als wäre Vergessen eine Art Undankbarkeit. Aber je länger ich lese, glaube ich das. Lesen funktioniert nicht wie eine Vorbereitung für eine Prüfung. Es geht nicht darum, nach Jahren noch Figurenkonstellationen, Wendepunkte und Schlusskapitel korrekt wiedergeben zu können. Natürlich wäre das schön. Natürlich ist es schön, wenn etwas klar erinnert bleibt. Aber das Eigentliche eines Buches liegt für mich nicht dort, wo ich es ordentlich abrufen kann. Und was bleibt dann wirklich? Manchmal eine Stimmung. Ein Blick auf die Welt, eine leise Verschiebung, etwas, das ich nicht mehr genau einem speziellen Buch zuordnen könnte. Ich trage vieles weiter, ohne seinen Ursprung noch zu kennen. Das passiert mir nicht nur mit Büchern. Auch im Leben vergesse ich manche Gedanken, die mich geprägt haben. Ich weiß oft nicht mehr, wann ich einen Gedanken zum ersten Mal hatte. Ich kann nicht mehr sagen, wer mir einen bestimmten Satz geschenkt hat. Und trotzdem ist er da, eingegangen in mein Denken, in mein Verständnis, verwandelt, nicht mehr als Zitat, sondern als Teil von mir. Mit Büchern ist es ähnlich. Ein gutes Buch lagert sich nicht einfach im Gedächtnis ab wie ein Gegenstand in einem Regal. Es mischt sich mit dem eigenen Erinnern. Es wird nicht wie eine Vokabel gelernt, sondern

wie eine Erfahrung aufgenommen. Das Vergessen von Fakten ist deshalb nicht immer ein Verlust. Es ist eine Form der Verarbeitung. Natürlich gibt es auch das andere Vergessen, das Flüchtige, das Belanglose. Ich lese etwas, lege es weg und es hat nichts in Bewegung gesetzt. Davon rede ich nicht. Ich meine dieses eigentümliche Verschwinden von Büchern, die einmal wirklich wichtig waren und deren Wichtigkeit gerade nicht in einer Inhaltsangabe aufgeht. Solche Bücher sind nicht weg. Sie sind nur abgesunken. Ich stelle mir manchmal vor, dass sie irgendwo in mir weiter liegen. Nicht vollständig, nicht ordentlich, nicht beschriftet. Eher etwas wie ein Sediment, als Tonfall, als undeutliche Nähe. Und dann geschieht es, dass ich Jahre später wieder so ein Buch in die Hand nehme, vielleicht weil es im Regal steht, vielleicht weil jemand davon spricht, vielleicht weil ich plötzlich den Wunsch habe, noch einmal genau dorthin zurückzukehren. Und dann lese ich und denke, ach so, ah ja, so war das. Oder es passiert, dass ich sage, nein, das hatte ich ganz anders in Erinnerung. Würde ich mich an jedes Buch lückenlos erinnern, wäre eine zweite Lektüre bloße Wiederholung. So aber wird sie zur Entdeckung. Ein vergessenes Buch ist also nicht verloren, es wartet. Ich denke, gerade während ich unterwegs bin, besonders daran, weil ich mein Regal nicht vor mir habe. Zu Hause stehen diese Bücher und viele von ihnen kenne ich nicht mehr genau. Aber ich weiß, sie gehören zu mir. Manche Bücher vergesse ich vielleicht nur deshalb, damit ich sie eines Tages wiederfinden kann. Das war mein Special unterwegs mit Büchern. Ich bin Valerie Springer und nächstes Mal öffne ich die Zeitkapsel und frage mich, wer war ich eigentlich, als ich dieses eine Buch zum ersten Mal gelesen habe?

von der Band Lasko. Der Lasko ist heute mit. Ich grüße ihn hier sehr herzlich. Er sitzt zu Hause von seinem Radio und ist auch hier. Es ist eine Grimasse von Lasko. Applaus für Lasko, bitte.

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0: Herzlich willkommen zu einer neuen Folge von Innovationswelten. Diesmal stehen keine Gründerinnen und Gründer im klassischen Sinn im Mittelpunkt, sondern Menschen, die mit ihren Ideen und ihrem Engagement etwas bewegen. Echte Changemaker. Gemeinsam mit Studierenden, engagierten Lehrkräften und Schülerinnen und Schülern haben Volksschulkinder sowie Junior Companies aus St. Pöltener berufsbildenden höheren Schulen in den vergangenen Wochen erlebt, was Unternehmertum wirklich bedeutet. Von der Entwicklung eigener Produkte über Preisgestaltung und Marketing bis hin zum Verkauf am St. Pöltener Markttag. Sie haben den gesamten Weg von der Idee bis zur Umsetzung kennengelernt. Freuen Sie sich auf spannende Eindrücke und authentische Stimmen von Kindern, Lehrkräften, Studierenden, Schülerinnen und Schülern sowie Kundinnen und Kunden. Viel Freude beim Zuhören. Ich stehe heute hier am Markttag in St. Pölten mit Mario von den Founders. Könntest du vielleicht kurz erklären, was für ein Projekt, was für ein Programm ist das, das wir heute hier am Markttag kennenlernen?
1: Ja, sehr gerne. Also heute ist eigentlich der Markttag gipfelt so in die Reihe der Projekte, die die Stadt gemeinsam mit Universitäten, Hochschulen, auch mit anderen Schulen wie HKTL hier in die Praxis übersetzt. Wir haben 200 Volksschülerinnen und Volksschüler aus 5 unterschiedlichen Schulen, die über die letzten Wochen gemeinsam Produkte und Dienstleistungen erarbeitet haben und heute dann auch erproben dürfen, reale Erfahrungen sammeln dürfen, direkt in den St. Pöltener Wochenmarkt eingebettet und die Klassenkasse aufbessern.
0: Was denkst du, ist das Beste oder das Positivste bei der Erfahrung, dass jetzt Schüler, Schülerinnen von Volksschulen sogar mit Studenten zusammenarbeiten?
1: Ja, es ist für beide, glaube ich, extrem wertvoll, weil die Studenten können einmal auch das Gelernte anwenden, gerade im pädagogischen Bereich. Und für die Schüler ist es auch einmal, glaube ich, sehr schöne Abwechslung, aus den gewohnten Raster auszubrechen, neue Inputs zu bekommen, überhaupt auch zu neuen Themen, die man so im Lehrplan vielleicht nicht adressieren würde. Und allen voran, denke ich, sieht man, dass die Leidenschaft da sehr stark geweckt wird. Und das ist ja ein extrem wichtiger Grundpfeiler.
0: Ist es generell wirklich für alle Schüler ein neues Thema oder gibt es wirklich Schüler, die schon mit Vorwissen sozusagen in dieses Projekt starten?
1: Teils, teils. Da kann ich jetzt wahrscheinlich auch nicht für alle sprechen. Ich weiß nur, meine Tochter ist auch am Stand. Wir waren schon öfters auf Flohmärkten und das ist wahrscheinlich ein bisschen ein ähnliches Gefühl. Und ich glaube, manche Klassen haben da schon auch Initiativen angefangen vom Schulfest über vielleicht andere Aktivitäten in der Freizeit vom Limo-Stand. Also es wird so wie immer wahrscheinlich einfach ein Mix aus allem sein.
0: Was hat deiner Tochter besonders gut an diesem Projekt gefallen und was hat sie hergestellt?
1: Naja, sie haben Topfuntersetzer, beziehungsweise ich beginne mal einen Schritt davor. Sie haben in der Klasse auch angeleitet von den Hochschülerinnen ein Brainstorming betrieben, was denn am gefragtesten sein könnte. Haben sich dann auf 3 Produkte geeinigt. Das waren Topfuntersetzer, das waren Vasen und das waren Mystery Boxes. Und ich glaube, der gesamte Prozess von der Ideenfindung über dann die Produktentwicklung. Jetzt haben sie gerade auch ein Rollenspiel noch entwickelt als Dienstleistung. Da adressieren sie das Thema Mobbing, was ja extrem wertvoll ist. Und wahrscheinlich auch hier wieder von den Hochschulen inspiriert, haben sie ein Stück vorgetragen und sie brennen einfach dafür. Das ist hier schon eine Energie, die alle irgendwo befeuert und damit extrem wertvoll.
0: Du, kommt da jedes Jahr irgendwie auch eine neue Idee dazu, dass das jedes Jahr vom Grundgedanken her dasselbe oder schaut man dann schon, wo es noch Verbesserungen gibt, wo man vielleicht irgendwas ändern könnte?
1: Nein, es wächst schon mit den Jahren. Also wir sind dieses Jahr doppelt so groß von der Schüleranzahl wie letztes Jahr, will noch breiter werden, was die involvierten Schulen betrifft. Und ich glaube, so wie das Unternehmertum, heißt es immer, im Puls der Zeit zu bleiben und auch hier halt einfach auch mit den Trends und den Anforderungen zu gehen. Ja.
0: Ist es zum Teil schwierig, Schulklassen für so ein Projekt zu begeistern oder ist es eher mit Begeisterung von den Lehrern aufgenommen worden?
1: Also ich glaube, da sind auch die Organisatoren in der Stadt extrem bemüht, das wirklich attraktiv für die Schulen zu halten, das auch eher als Entlastung anzubieten, als eine zusätzliche Belastung durch die Kooperation mit den Hochschulen, die auch mit den Kindern das Programm entwickeln, auch die Lehrer in Gruppenaufteilungen bei Studierenden, die an den Ständen unterstützen, auch ein bisschen frei zu spielen und es eigentlich als Möglichkeit in die Hand zu legen, hier das Thema Entrepreneurship, Unternehmertum auf eine sehr praktikable und gute Art und Weise, ja, den Schulen anzubieten. Drum, ich weiß nur, dass das Bestreben extrem hoch ist, das wirklich attraktiv zu machen, und hoffe, dass das sehr positiv angenommen wird.
0: Und ich habe ja schon gesehen, du bist durch die Stände schon durchgegangen, hast du die Produkte angesehen, gib dich persönliche Favoriten.
1: Persönliche Favoriten, ich finde, der Mix ist total cool, von Schokopralinen über Armbänder, über Glückssteine, über Vasen, über eben Rollenspiele, Kunststücke. Also ich würde sagen, es ist wirklich für jeden was dabei und jeder wird fündig.
0: So, dann bedanke ich mich für das Interview, wünsche dir heute Glück und vielen, vielen Dank.
1: Vielen Dank, geben Sie einen schönen Tag.
0: Dankeschön. Warum haben Sie sich für dieses Projekt mit Changemaker entschieden und was fanden Sie besonders gut daran?
2: Ja, wir haben das E-Mail gekriegt an die Schule und ich finde, dass das Projekt total gut beschrieben war, und ganz besonders hat mir einfach dieser wirtschaftliche Gedanke gefallen und die Inhalte, die den Kindern da diesbezüglich auch näher gebracht worden sind mit den Studenten.
0: Was genau waren deine Aufgaben?
3: Wir hatten einen Vormittag mit den Kindern, wo wir ihnen alles rund um den Markt erklärt haben. Was ist ein Verkaufspreis, was ist Angebot, was ist Nachfrage? Dann war natürlich die Frage, was wollt ihr produzieren, was wollt ihr verkaufen, wie können wir es verkaufen, was soll es kosten? Und dann noch die Frage, was machen wir mit dem Gewinn?
0: Wie lange hat in Summe das ganze Projekt gedauert?
2: Ich glaube, wir haben circa jetzt 6 Wochen mit dem ganzen Projekt verbracht.
0: Was fanden Sie war wirklich der größte Gewinn für die Schüler bei diesem Projekt?
2: Dieses gemeinsame Entscheiden für die Produkte und das gemeinsame Herstellen, also eigentlich dieses gemeinschaftliche Arbeiten an einer Sache.
0: Was hat dich besonders beeindruckt bei der Zusammenarbeit mit den Schülern und Schülerinnen?
3: Natürlich das Teamgebilde, wie sie alle untereinander agiert haben, wie die Ideen aus ihnen herausgesprudelt sind, war ganz interessant, wie sie schon Dinge geplant haben, einfach das Gesamte, wie sie sich auf den Tag eigentlich gefreut haben schon.
0: Was hat dich besonders überrascht oder erstaunt bei der Zusammenarbeit mit den Schüler, Schülerinnen?
3: Ich war doch erstaunt, wie weit die Kinder in dem Alter schon sind. Also sie wissen zum Beispiel alle, was die Eltern arbeiten. Viele wussten, was ist Angebot, was ist Nachfrage, was passiert auf einem Markt. Sie waren wirklich sehr wissbegierig an dem Tag und hat mich sehr, sehr gefreut, mit ihnen zusammenzuarbeiten.
0: Würden Sie dieses Projekt auch anderen Schulen empfehlen?
2: Ja, unbedingt. Also es ist wirklich ganz, ganz toll organisiert.
3: Auf jeden Fall. Also es macht sehr Spaß, mit den Kindern zu arbeiten, und die 2 Tage waren so schnell rum. Also für mich könnte es gerne länger gehen. Also die Zeit war fast zu knapp.
0: Könnt ihr mir kurz erzählen, worum ging es in dem Projekt und was waren die Schwerpunkte?
4: Ja, also Hauptpunkte waren eigentlich dieses wirtschaftliche Denken und so ein Beginn, so ein Markttag und Marktleben den Kindern beizubringen.
5: Ja, das war dann auch noch dabei, dass wir ihnen beigebracht haben, wie man Produkte, Preise bestimmt, was alles damit reinläuft, die Arbeitszeit, was die Produkte an sich kosten, dass wir ihnen halt auch beibringen, dass sie verstehen, dass man halt, was man alles verdienen muss, um das zu verkaufen. Und dann halt war der ein sehr großer Teil die Produktidee und dann die Entwicklung.
0: Wie fängt man so ein Projekt mit Volksschülern an?
6: Am besten fängt man ganz von vorne an und bespricht mit ihnen mal die ganzen Begriffe. Also was ist überhaupt der Markt, was brauchen wir dazu, und überlegt man sich von Anfang an, was alles zu tun ist für so einen Tag.
0: Gab es schon Vorwissen bei den Volksschülern oder war wirklich alles neu für die Schüler?
7: Bei einigen Kindern war schon Vorwissen vorhanden, da sie selber in St. Pölten wohnen und selber den Markttag schon am

0: erlebt haben. Selber haben sie noch nicht verkauft, aber sehr viel Wissen war eigentlich schon da.
1: Ich glaube, es ist in dem Bereich eigentlich wenig. Es haben einzelne Kinder, haben halt zu Hause oder bei Großeltern schon eigene Firmen oder Sachen gemacht. Aber so, die Kinder waren sehr wissbegierig und haben eigentlich immer brav mitgemacht und haben eigentlich die Themen, die wir ihnen präsentiert haben, eigentlich sehr gut verstanden.
2: Die Schüler müssten ja selbst ein Produkt entwickeln. Hat es sehr lange gedauert, bis sich die Klasse auf ein Produkt einigen konnte oder was war da das Problem?
3: Ja, das war schon ein bisschen herausfordernd, weil alle ihre eigenen Ideen einbringen wollten. Aber mit einer demokratischen Abstimmung hat das dann eigentlich ganz gut funktioniert. Wir haben uns geeinigt auf die besten 3 Produkte, die abgestimmt werden. Viele wollten was mit Essen machen. Das mussten wir dann leider zurückschrauben. Aber dann, wie sie gemeinsam abstimmen konnten, ganz fair, dann hat das eigentlich für alle gut gepasst.
2: Welche Produkte wurden hergestellt?
4: Grundsätzlich haben wir das voll die Kinder entscheiden lassen. Wir haben sie natürlich ein bisschen gelenkt, damit keine Ideen kommen, die nicht umsetzbar sind. Aber wir haben dann im Endeffekt Lesezeichen gebastelt, Erzählsteine, Geldbörsen und Vasen sind dann rausgekommen.
2: Gab es da irgendwie für die Klasse auch ein Budget, das man nicht übersteigen durfte?
4: Grundsätzlich nicht. Wir haben natürlich geschaut, dass die Produkte meistens von Haushaltsgegenständen abstammen, so Milchverpackungen, alte Gläser oder solche Dinge. Die Sachen zum Basteln hat die Volksschule gebracht. Also wir hatten da jetzt kein Thema oder richtiges Budget. Es hat natürlich geheißen, dass die Produkte so um dem Rahmen von 10 Euro und eher darunter sein sollten.
2: Wie war das bei dir?
1: Ja, war eigentlich auch ähnlich. Wir haben in der Klasse Brainstormings gemacht, um so Ideen zu entwickeln. Und dann haben wir unter den besten Ideen in der Klasse entschieden. Herausgekommen sind dann, also wir haben eine Fühlbox, wo man hineingreifen kann und erraten kann, was für Gegenstände da drin sind. Wir haben so Glasuntersetzer aus Bügelperlen gebastelt und so Mini-Vasen.
2: Wie lief die Produktion der Produkte ab?
5: Wir haben Tonschüsseln hergestellt, Armbänder und Papierblumen. Wir waren bei der Produktion selbst leider nicht dabei, weil wir haben eher nur das Organisatorische gemacht.
6: Wir haben zuerst einmal geplant, wie wir das angehen und herstellen, aber dann, sobald wir den Ablauf hatten, ist eigentlich wie in der Manufaktur, wie am Fließband alles produziert worden.
2: Welches Produkt hat euch persönlich am besten gefallen?
4: Mir persönlich haben die Vasen am besten gefallen. Das hat auch den Kindern am meisten Spaß gemacht, weil mit Gipsarbeiten hat man gemerkt, machen sie nicht so oft. Und beim Rest, das Lesezeichen oder so etwas, das kennen sie halt schon, aber der Gips war ein bisschen aufwendiger, das fand ich am besten.
2: Welches Produkt ist dein Favorit?
1: Also bei uns ist so, die Kinder haben eigentlich mit der Lehrerin selbstständig gebastelt, da waren wir nicht wirklich dabei und ich glaube, mein Favorit sind die Vasen mit den kleinen Blumen dran.
2: Welches Produkt würdest du selbst am liebsten kaufen?
0: Die Tonschüssel, also ich bin sehr begeistert von den Tonschüsseln, die sind sehr gut geworden.
5: Auch die Tonschüsseln oder die Armbänder finde ich auch sehr, sehr schön.
3: Wir haben Fächer hergestellt und die finde ich wirklich sind super gelungen. Wir haben damit so eine Seifenblasentechnik gearbeitet und das schaut wirklich sehr, man kann schon fast sagen, professionell aus. Ja, das würde ich auf jeden Fall weiterempfehlen.
2: Wie kommt man als Studentin zu den Changemakers? Also wie wird man darauf aufmerksam und wie viele Stunden umfasst dieses Programm für euch Studenten?
4: Grundsätzlich ist es ein Wahlfach, die können wir frei wählen und da ist halt im Text dabei gestanden, dass man mit Kindern arbeitet, dass es diesen Markttag gibt, was halt recht interessant geklungen hat. Vom Aufwand her ist es schon mehr Umfang als die anderen Wahlfächer. Wir waren 3-mal in der Schule, jeweils so zwischen 2,5 und 5 Stunden. Dann der Markttag heute noch und die Vorbereitung für die einzelnen Workshops waren dann auch nochmal so 3-4 Stunden pro Workshop. Also es waren dann schon insgesamt schon so über 20 Stunden, würde ich sagen.
2: Wie hat es euch gefallen? Was war besonders an diesem Projekt?
3: Es war generell eine coole Erfahrung, die Kinder so auf dieses unternehmerische Tun dahin hinzuführen. So von der Produktfindung bis hin zu der Preisentwicklung. Also sie durften alles selber entscheiden. Das war voll toll, was für kreative Ideen eigentlich in den kleinen Köpfen stecken und dass sie eigentlich alles selber machen durften.
2: Was hat euch am meisten erstaunt bei der Zusammenarbeit mit den Schülerinnen? Wir sprechen ja hier von Volksschülern.
6: Eigentlich so die Denkweise, also wie man am besten die Leute anlockt, dass sie etwas kaufen und davon überzeugt, dass die Produkte eigentlich auch kaufenswert sind.
2: Würdest du die Changemakers an andere Studierende weiterempfehlen?
1: Ja, auf jeden Fall. Also wenn man gerne mit Kindern arbeitet, wenn man ein bisschen an diesem wirtschaftlichen, an dem Geld interessiert ist, kann ich es auf jeden Fall weiterempfehlen. Also man muss schon Interesse an dem haben.
2: Welche Produkte gibt es heute bei eurem Stand zu kaufen?
7: Wir haben halt Lesezeichen und wir haben solche Steine eingemalt, solche Geschichten. Und dann haben wir aus Milch solche Geldtaschen, ja, Geldbörsen halt zugestellt.
8: Es gibt solche Fächer, weil es ja heute sehr heiß ist, kann man sich ein bisschen Luft dazu holen, damit es einem nicht zu kalt wird.
9: Es gibt zum Beispiel Anwender und Blumen, die wir selber gebastelt haben.
10: Wir haben Topfuntersetzer, Vasen und mir gefällt auch alles, was wir selbst gemacht haben, können wir einfach am Markt verkaufen.
2: Welches Produkt gefällt dir persönlich am besten und warum?
11: Den Vasen, weil es so schön gemalt wurde und bemüht wurde. Ja.
12: Ich würde selbst jetzt die Tonfiguren kaufen, halt solche jetzt für halt so Dekoration und so.
2: Welche Herausforderung gab es bei der Herstellung der Produkte? Gab es da irgendwo Probleme?
12: Ja, bei den Tonfiguren, da haben halt Kinder immer halt Schwierigkeiten, halt die richtige Form zu finden.
13: Ich würde sagen, bei den Mystery Boxen habe ich ja tatsächlich die meiste Zeit gebraucht.
2: Ich bin ja vorher schon beim Stand durchgegangen, habe diese Mystery Box gesehen und habe mir gedacht, wow, die gefällt mir echt am besten, weil man ja nicht weiß, was drinnen. Wir wollen ja nichts verraten, aber ist in jeder Box dasselbe drin oder gibt es da verschiedene Überraschungen?
13: Es gibt verschiedene Überraschungen, es gibt, nichts verraten, es gibt, jeder hat halt so eigene Sachen gemacht.
14: Wir haben Sachen, die jedem gefallen würden und es ist jetzt nicht so, dass irgendetwas drinnen ist, das zum Beispiel einem Bub oder einem Mädchen nicht gefallen würde.
2: Was hat dir persönlich am besten gefallen an den ganzen Arbeitstagen mit diesen Produkten zum Herstellen?
13: Die Topfuntersetzer und die Armbänder, weil bei den Armbändern kann man so kreativ sein und bei den Topfuntersetzern kann man eigene Muster herstellen.
14: Ich würde sagen, auch bei den Topfuntersetzern und bei den Mysteryboxen, weil bei den Mysteryboxen kann man selbst Sachen erfinden, was man jetzt denkt, dass das cool sein könnte. Und auch bei den Topfuntersetzern, da kann man dann quallen und flechten.
2: Du und ich sehe, ihr habt doch eine Wurfbude. Wie kam denn diese Idee auf?
8: Die Studenten haben auch gemeint, dass wir vielleicht ein Wurfspiel machen könnten. Und wenn man alle Dosen umwirft, dann bekommt man einen 5-Euro-Gutschein und kann sich damit etwas von unserem Stand kaufen. Und ein Wurf kostet 3 Euro und wenn man noch einen Ball dazu haben will, kostet es 1 Euro.
2: Hallo, was verkaufst du hier am Stand?
15: Einen Experimentkarten. Es passiert in 10.30 Uhr. Wollen Sie es bitte kaufen?
2: Was genau ist so eine Experimentkarte?
15: Eine Experimentkarte ist ein Projekt. Wir werden dort hinten eine Flasche machen mit einem Ballon. Und es wird dann blasen.
2: Wie kam euch diese Idee?
15: Wir haben das einfach erfunden, weil wir dachten, es wird so cool sein.
2: Könnt ihr vielleicht kurz euer Projekt erklären?
16: Das sind Junior Companies und wir verkaufen Produkte, die wir selbst hergestellt haben und genau.
2: Welches Produkt habt ihr entwickelt und warum habt ihr euch für dieses Produkt entschieden?
16: Wir verkaufen Pralinen, die mit verschiedensten Füllungen gefüllt sind und dann auch noch Bites, zum Beispiel unseren Cheesecake Bite. Und wir haben uns dafür entschieden, weil wir gerne was zum Essen verkaufen wollten und wir alle sehr gern Schokolade mögen und das ist eine gute Kombination.
2: Das heißt, es gab in der Schule auch eine Vorverkostung, ob das Produkt geeignet ist, bis es dann wirklich vollständig entwickelt wurde.
16: Würde ich mich nicht so sagen. Also wir haben uns das natürlich viele Gedanken drüber gemacht, aber haben das eher angefangen, einfach in der Schule zu verkaufen und dann im weiteren Sinne dann eben auf so eine größeren Veranstaltungen verkauft.
2: Welche Geschmacksrichtung würdest du empfehlen?
16: Mein persönlicher Favorit ist, würde ich sagen, Coco Rice. Das ist mit Himbeer- und Kokosfüllung. Aber wir haben ein wechselndes Sortiment, je nachdem, welche Geschmacksrichtung am besten ankommt. Und genau,
17: ist immer wieder was Neues und Leckeres dabei.
2: Würdest du immer wieder gerne mitmachen oder gab es auch Herausforderungen, die wirklich extrem schwierig waren, dass du sagst, okay, einmal ja, aber bitte kein zweites Mal, es war zu viel Stress, zu viel Aufwand?
16: Wir fanden das schon, es war eine coole Erfahrung, also so für die Erfahrung auf jeden Fall gut zu machen. Ich persönlich würde es jetzt ungern nochmal machen, einfach weil es ja dann doch ein fiktives Unternehmen ist und das dann doch was anderes nochmal ist.
2: Und wie ist das bei dir?
17: Ich fand es mega cool, aber es ist schon viel Aufwand, den man da reinsteckt, auch aus der Schule. Also es ist gut, dass es auf ein Jahr begrenzt ist. Und im Nachhinein betrachtet würde ich es mir auch nochmal genauer überlegen, ob man wirklich ein Produkt verkaufen will, das so viel Aufwand im Vorhinein ist. Oder ob man da vielleicht etwas macht, das ein bisschen pflegeleichter ist, sage ich mal. Aber ich würde es auf jeden Fall nochmal machen, weil es sind wirklich super Erfahrungen, die wir da gesammelt haben.
2: Könntet ihr mir kurz euer Produkt erklären und was dahinter steckt?
18: Hallo, also wir sind von Progy. Wir sind eben eine Junior Company der Hack St. Pölten und wir haben gemeinsam mit meinem Team ein Progy, ein Protein Energy Drink hergestellt. Also es ist wirklich ein eigener Energy Drink, der nach mit Limonadengeschmack, der aber Proteine und Koffein beinhaltet.
2: Wie kam es dazu, dass ihr euch für dieses Produkt entschieden habt? Und du hast gerade gesagt, du und dein Team, aus wie vielen Personen besteht dein Team? Wie kamt ihr zu diesem Produkt?
1: Die Idee besteht schon seit längerem, also eigentlich seit der zweiten Klasse. Und dann konnten wir eben im Umfang unseres Unterrichts in der vierten Klasse, dann mussten wir uns eine Idee entwickeln, halt für ein Produkt, das wir tatsächlich auf den Markt bringen wollen. Und dann gab es eben die Idee schon seit der zweiten Klasse, weil da musste man kurz einen Elevator-Pitch machen und von dort kam die Idee. Und unser Team besteht jetzt aus 8 Leuten. Also wir haben ein paar, die kümmern sich dann eher um die von dem Design von den Dosen oder andere, die haben dann halt mehr die Finanzen im Blick und dann auch eher die dann eine unterstützende Rolle haben, die dann eher einfach, wenn es irgendwelche Probleme gibt, die dann einfach helfen.
2: Wie seid ihr zu der Geschmacksrichtung gekommen? Seid ihr da aktuellen Trends gefolgt oder eher eigenen Vorlieben?
19: Wir haben ein Unternehmen, das uns unterstützt mit unseren Geschmacksrichtungen. Also wir hatten schon davor den Geschmack Wild Fruits, aber dann haben wir uns gedacht, hey, wir wollen das auch verbessern, das schmeckt nicht so gut oder wir können das auch immer verbessern und haben eine Unterstützung bekommen von der Firma Eserom in Wien und von denen haben wir dann, wir haben sie getroffen und dann haben sie uns halt Geschmäcker vorgestellt und wir haben gesagt, ja, dann bleiben wir halt bei Wild Fruits und jetzt haben wir eine neue Formel entdeckt und die haben halt verwendet jetzt bei unserem Produkt, was wir heute verkaufen.
2: Habt ihr das Produkt selbst in der Schule auch mal angeboten, um zu sehen, wie es bei den anderen Schülern und Schülerinnen ankommt?
18: Ja, also wir verkaufen es in unserem Pausenverkauf. Der findet meistens am Donnerstag statt, eben in der großen Pause. Was man dazu sagen muss, unser Produkt ist ja eher für Junge und Sportbegeisterte natürlich. Also in der Schule eigentlich ideal, nur in der Schule ist es vielleicht preislich an der oberen Grenze und dadurch ist es vielleicht nicht der ideale Platz in der Schule zu verkaufen, aber im Allgemeinen bieten wir es in der Schule an und haben auch sehr viel Feedback, vor allem beim Start eingeholt von Schülern. Ja.
2: Was würdet ihr sagen, war die größte Herausforderung bei diesem Projekt?
1: Ich persönlich würde jetzt sagen, dass es einfach war, den Zusammenhalt zu festigen, also halt dann, wenn irgendjemand halt dann im Team dann ein bisschen mehr nachgelassen hat, dass man ihn halt dann einfach wieder auf die richtige Spur bringt und dass wir weiter einfach uns zusammensetzen und über das Problem einfach sprechen.
2: Was würdet ihr sagen, war der größte Erfolg für euch innerhalb der Produktionsphase?
19: Dass wir eine gute Kooperation haben mit unserem Team in Wieselburg, dass wir dort halt gut abfüllen können, einen sehr netten Menschen gefunden haben, der für uns macht und dass alles so gut funktioniert hat, wie es gerade funktioniert eigentlich. Ja.
2: Könnt ihr kurz euer Produkt erklären?
17: Unser Unternehmen, unsere Junior Company, fokussiert sich hauptsächlich auf gesunde und nachhaltige Mahlzeiten. Wir verwenden regionale Produkte, schauen auf die Qualität und bieten verschiedene Sachen an, wie zum Beispiel pikante Bowls, herzhafte Produkte, süße Bowls oder auch Backwaren.
2: Wie kamt ihr gerade auf die Idee, diese Produkte zu wählen?
20: Wir wollen halt schauen, dass die Jugendlichen, vor allem auch Schüler, schauen, dass sie sich gesünder ernähren. Und somit wollen wir eben mit den Bowls erreichen, dass sie statt ungesunden Pausensnacks eben Bowls essen.
2: Habt ihr auch einen eigenen Produktnamen entwickelt?
20: Unsere Bowls haben individuelle Namen, je nach Zutaten und ja, also das wird immer abgestimmt, da gibt es keinen speziellen Namen.
2: Was war die größte Herausforderung bei der Planung?
0: Ich würde sagen, es ist immer schwer, halt die Mengen richtig einzuplanen, weil oft Schüler, Schülerinnen sehr launisch sind. Das heißt, weil wir haben auch andere Junior-Companies an unserer Schule, was bieten die eventuell an? Und dann meistens auch unsere Bowls sind ja ein bisschen auch preislich teurer als unser Buffet. Das ist auch ein bisschen die Herausforderung, dann die Schüler wirklich zu überzeugen, dass unsere Bowls dann schmecken. Aber sobald sie es gekauft haben und uns ein bisschen kennengelernt haben, hat sich dann das verbreitet und dann ist es eigentlich gut gerannt bei uns.
2: Was ist dein persönlicher Favorit?
21: Mein persönlicher Favorit sind auf jeden Fall die herzhaften Bowls, da wir sehr viel Abwechslung anhand von Gemüse und Nudeln oder zum Beispiel andere Sachen geben und die schmecken nämlich jedes Mal sehr lecker.
2: Aus wie vielen Personen besteht euer Team und wie seid ihr aufgeteilt? Also ihr habt jetzt vorher angesprochen, es gibt jemand für Marketing, wahrscheinlich auch für Finanzen. Kannst du mir da ein bisschen erzählen?
21: Wir sind, glaube ich, ca. 14 Personen in der ganzen Junior Company und sind unterteilt in Produktionsteam. Da haben wir 3 Personen. Dann Sekretariat sind auch 2 Personen, unsere Geschäftsführung, Marketing und eben Finanzen. Und jeder Teilbereich ist eben für seine Tätigkeit halt zuständig.
2: Was hat dir persönlich bei der Produktentwicklung bis zum fertigen Produkt am besten gefallen?
0: Ich glaube, der ganze Start, wie das einmal in den Rollen gekommen ist, es ist besser als eine normale Übungsfirma, weil das kann man sagen, mit einem richtigen Geld am Hantieren und da denkt man direkt ganz anders, wenn man darauf wirklich schauen muss, okay, kauft man nicht zu viel ein, passt die Menge, passen unsere Preise, wie schaut das ganze Marketing aus? Also das heißt, ich würde sagen, der Start rückblickend war das Spannendste, wenn man da wirklich entwickelt hat, dass das wirklich hinhaut.
2: Habt ihr bei euren Produkten auch geschaut, dass es regionale Produkte sind?
21: Ja, das ist definitiv ein Fokus von unserer Junior Company. Also wir achten auf jeden Fall auf die Regionalität. Ebenso auch, wenn wir um die Verpackung reden, fokussieren wir uns darauf, dass die Verpackung auch biologisch abbaubar ist, sodass wir keine Umweltverschmutzung halt dadurch erzeugen. Und die Regionalität und eben auch die Nachhaltigkeit ist uns allen sehr wichtig.
2: Könnt ihr bitte vielleicht kurz euer Projekt beschreiben?
22: Wir machen Seifenspender, wir produzieren Seifenspender in der Werkstatt. Die bestehen aus Holz, aus einem Behälter und darauf wird noch ein Deckel draufgeklebt. Dazu haben wir einen Korken, worauf dann der Spender drauf sitzt, der hat es.
2: Wie seid ihr auf diese Idee gekommen? Warum gerade Seifenspender?
23: Wir haben uns gedacht, wo könnte man in der Welt ein bisschen was besser machen und diese ganzen Einweg-Plastikseifenspender wollten wir halt einfach ersetzen durch nachhaltige Holzseifenspender.
2: Aus wie vielen Leuten besteht euer Team und welche Aufgabenbereiche gibt es innerhalb?
22: Unser Team besteht aus 7 Leuten. Wir haben Marketing, wir haben Produktion, wir haben sowohl auch Einkauf und solche Nebensachen. Und jedes Teammitglied ist nicht nur in einem Bereich tätig, sondern auch übergreifend. Das heißt, zum Beispiel kann jemand in der Produktion sein, aber auch im Einkauf zum Beispiel oder im Marketing.
2: Was war die größte Herausforderung, bis ihr das Produkt wirklich hergestellt hattet?
23: Dass wir die richtige Produktionsart außerfinden und auch durch das, dass unser Behälter als ein Holz halt außergebohrt wird, das ein relativ großes Loch ist, dass man da einen gescheiten Bohrer dafür findet, der dann zu uns eben passt.
2: Von wem habt ihr während der ganzen Entwicklungsphase Unterstützung erhalten?
22: Wir hatten Unterstützung von den Großeltern von einem Teamkollegen. Davon haben wir das Holz bekommen. Und dann noch von auch einer Teamkollegin, die Eltern, davon haben wir auch noch mal ein bisschen Holz bekommen.
23: Die Lehrer.
22: Und ja.
2: Dann bedanke ich mich für das Interview und wünsche euch für heute sehr viel Erfolg.
23: Danke, danke.
22: Dankeschön.
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gute Ruhe zu akzeptieren, was ich nicht ändern kann. Den Mut zu ändern, was ich ändern kann. Und die Weisheit, den Unterschied zu erkennen.

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1: Hallo und herzlich willkommen zur Sendung Let's Talk About Us, pro-europäische Werte on Air. Mein Name ist Sabine Hubner und ich bin heute nicht alleine im Studio. Ich habe heute zwei Gäste bei mir. Das sind

0: Zum einen Christiana Pordes-Weidel, hallo.
1: Hallo, guten Tag.
0: Und zum anderen Hannes Meixner, hallo.
2: Hallo.
0: Christiana, magst du dich mal kurz vorstellen, wer bist du denn, vielleicht auch wo kommst du her, was machst du so in deinem Leben?
1: Ja, ich bin Erziehungswissenschaftlerin aus Leidenschaft. Mein Thema ist immer Bildung in den verschiedensten Variationen. Ich habe vor 30 Jahren eine Organisation gegründet, die heißt The World of NGOs. Und seitdem beschäftige ich mich damit, wie kann man Bildung weitertragen in die Vereine, Ehrenamt, wie kann man zivilen Dialog stärken, also die Kommunikation mit den Verwaltungen, mit der Politik. Und ein zweiter Schwerpunkt ist Mentoring. Das sind Programme, die mich sehr beschäftigen. Wie kann man Wissen weitervermitteln auf informelle Art?
0: Hannes, du bist auch bei The World of NGOs. Was machst du denn dort und was machst du sonst noch so?
2: Ja, ich muss sagen, bei The World of NGOs engagiere ich mich ehrenamtlich aus tiefer Überzeugung, dass Demokratie, unsere liberalen Werte, Rechtsstaatlichkeit verteidigt werden müssen, gerade aufgrund des Erstarkens autoritärer Entwicklungen. Mit Christiana und The World of NGOs verbindet mich mein zivilgesellschaftliches Engagement. Es ist bald ein Vierteljahrhundert her, haben wir vor der Sendung schon gescherzt, als ich ein Praktikum gemacht habe bei The World of NGOs. Ich bin eigentlich Unternehmensberater mit einem Schwerpunkt auf politisches Risiko, Know Your Customer, Trade Compliance und KYC, Know Your Customer und Fact Finding. Schwerpunkt auf dem post-sowjetischen Raum, und dort konnte ich in den letzten 30 Jahren, habe ich die Länder viel bereist und konnte dort beobachten, wie Demokratie, liberale Räume zunehmend zurückgenommen wurden in vielen dieser Länder und wie schnell das gehen kann und wie kritische Stimmen mundtot gemacht werden. Und da hat sich einfach gezeigt, einmal mehr, Demokratie ist gefährdet, Demokratie ist eine Staatsform, die abgewählt werden kann. Das hat auch die Türkei mitgemacht, war in der Türkei zu beobachten. Und wir sind in unseren westlichen Gesellschaften, Demokratien vor dieser Gefahr nicht gefeit. Auch wir müssen aufpassen, dass das nicht passiert.
0: Was hat dich denn vor 25 Jahren bei The World of NGOs so begeistert, dass du gesagt hast, da bleibe ich dabei?
2: Ich muss sagen, das war damals die Einbindung in EU-Projekte, und das ist ja bis heute ein Schwerpunkt geblieben, in dem ich mich jetzt auch mein Know-how im politikwissenschaftlichen Bereich in Projektanträgen einbringe und im wissenschaftlichen Bereich. Aber es war vor allem damals das nette Team, das Büro in der Innenstadt von Wien und die Einbindung in EU-Projekte. Und plötzlich wir hatten ein EU-Projekt mit Brüssel gemeinsam, und wir waren damals in St. Pölten tatsächlich hier in einem Hotel und haben eine Delegation aus Brüssel hier begleitet und betreut. Und also diese internationale Stimmung, diese Teamstimmung und dieses Eintreten für demokratische Werte, das hat mich damals begeistert. Und als ich dann nach Wien gezogen bin, später nach meinem Doktorat, habe ich mich auch gleich wieder engagiert in The World of NGOs. In der Zwischenzeit im Übrigen auch, aber ich war dann lange Zeit in Hamburg, und da war dann doch auch eine räumliche Distanz gegeben.
0: Du hast es schon angesprochen, europäische Projekte. So haben wir uns, Christiana, auch kennengelernt. Wir sind beide beim Projekt Pro-European Values dabei. Deswegen auch diese Sendung, Let's Talk About Us, pro-europäische Werte on air. Bei uns ist es ja so, wir haben 4 Erzählcafés organisiert und dann mit Bürgerinnen und Bürgern eben über Demokratie, ihre Wünsche, ihre Ängste, aber auch ihre Hoffnungen gesprochen. Magst du kurz erzählen, was denn euer Projekt bei Pro-European Values ist?
1: Ja, gerne. Bei uns geht es um das Thema Online-Hass, Strategien gegen Online-Hass, Empfehlungen für NGOs, wie sie damit umgehen können, und ein spezielles kleines Mentoring-Programm, das Frauen, die in NGOs arbeiten oder arbeiten werden, mit erfahrenen Frauen zusammenbringt, um Strategien gegen Online-Hass zu besprechen. Also unsere Mentorinnen müssen jetzt nicht selber von Hass betroffen gewesen sein, aber sie kommen aus sehr unterschiedlichen Berufen, sind alle sehr gestandene Frauen in ihren Berufen und sind wertvolle Mentorinnen für die Gespräche mit den Mentees.
0: Du hast jetzt öfters Frauen gesagt. Geht es da wirklich nur um weibliche Personen?
1: Also das gesamte Programm ist für alle NGOs und für alle Interessierten, die sagen, ich möchte darüber mehr wissen, ich möchte wissen, wie ich mich schützen kann, was mache ich, wenn ich Online-Hass erlebe, wie kann ich mich davor im Vorfeld schon

0: vorbereiten, wie kann ich mich schützen. Und das Mentoring-Programm, das richtet sich nur an Frauen. Warum? Weil Frauen besonders gefährdet sind bei Online-Hass. Wir haben die Erfahrung gemacht, und das ist auch weltweit bekannt, dass Frauen immer öfter und viel stärker Angriff von Online-Hass sind. Und dass man, und unser Anliegen ist eben, diese Frauen besonders schützen zu wollen. Da geht es zum Beispiel um junge Wissenschaftlerinnen, wenn die ein Thema vorbereiten und darüber sprechen, online oder auch in sozialen Medien, dass sie dann sehr stark oft angegriffen werden, einfach nur, weil sie Frauen sind. Und dagegen wollen wir auf jeden Fall etwas tun.
1: Du hast schon ein bisschen definiert, was Online-Hass ist, aber in welchen Formen kann mich zum Beispiel Online-Hass treffen?
0: Also Online-Hass hat viele verschiedene Steigerungen. Es geht manchmal nur um Beleidigungen, mit nur unter Anführungsstrichen, eine Beleidigung, die dich kränkt. Das kann dir passieren, vielleicht ist es dir auch schon mal passiert, vielleicht auch nicht, weil du sehr objektiv erscheinst und vielleicht nicht emotional auftrittst oder vielleicht auch keine schwierigen Themen ansprichst. Aber sobald man emotional ist oder eben mit schwierigen Gruppen arbeitet, dann kann es eben sein, dass man sehr rasch angegriffen wird. Und die Beleidigung kann ausarten in Hassrede, in echte Hassrede bis hin zur Bedrohung, bis hin auch zur Veröffentlichung deiner privaten Daten, bis hin zu Stalking, Cyberstalking und die sogenannte Deepfake-Szene, die mittlerweile wahrscheinlich alle kennen aus den verschiedensten sozialen Medien, die ist natürlich dann die Spitze des Ganzen, dass jemand für dich eine Person erstellt oder ein Bild, ein Audio oder ein Video macht, in dem du offensichtlich vorkommst, aber in Wirklichkeit, dass du das gar nicht bist. Also bis hin zu diesem Fake, Deepfake, ist es alles möglich. Und wir grenzen uns da nicht ab, dass wir sagen, nur ab einem gewissen Grad nehmen wir Online-Hass wahr oder ernst, sondern schon alleine die Beleidigung ist wichtig, dass man dagegen auftritt.
1: Wir haben uns ja im Sommer im Zuge des Pro-European Values-Treffens am Wörthersee getroffen. Was ist denn seitdem in eurem Projekt passiert? Wo steht ihr momentan?
0: Wir haben schon vor 5 Jahren einmal ein Projekt gegen Fake News und Online-Hass gemacht und aus diesem kam ein großer europäischer Leitfaden heraus, der auch international eingesetzt wurde. Und wir haben uns damals gedacht, wir möchten den auch gerne österreichweit erstens mal anpassen an die Gegebenheiten und zweitens wirklich für die österreichischen NGOs aufbereiten. Das heißt, wir haben nicht auf Null gestartet, sondern schon mit einem Hintergrundwissen. Und im Laufe dieses Jahres haben wir kleine Portionen zerlegt, welche Bausteine sind wichtig zu wissen über das Thema und was soll dann im Endeffekt in einem Handbuch stehen, das NGOs in Österreich zur Verfügung gestellt wird. Mein Kollege Hannes Meissner hat hier die wissenschaftliche Arbeit übernommen, zu recherchieren, in die Tiefe zu gehen, zu definieren und hat hier vorbereitet, was alles in dieses Handbuch hinein soll. Und portionsweise haben wir das dann auch im Mentoring-Programm schon umgesetzt, haben die Mentee formiert, haben auch ein sehr schönes Webinar gehabt mit einer Frauenrechtskämpferin aus Afghanistan, die erklärt hat, wie das bei ihr läuft, mit welchen Hasstiraden sie umgehen muss und ihre Kolleginnen. Also wir haben da schon sehr viel in die Wege geleitet und jetzt kommt die heiße Phase, wo wir versuchen, das alles zusammenzuführen zum Handbuch und zur Online-Konferenz, die dann zum Abschluss Ende November stattfinden wird.
1: Ich würde sagen, bevor wir noch einmal zur heißen Phase schauen, gibt es ein bisschen Musik. Ich habe dich gebeten, dass du mir vielleicht ein paar Titel sagst, die du gerne hören möchtest. Und da ist unter anderem gekommen Bruno Mars mit Count on Me. Warum hast du denn das ausgewählt?
0: Ja, ich finde es sehr wichtig, dass man sich unterstützen kann. Also gerade im Mentoring ist ja die Unterstützung der Mentorinnen für Mentees wichtig. Und Count on Me bedeutet auch so viel, du kannst auf mich zählen. Und ganz spannend finde ich, wenn man genau zuhört, den Schluss.

0: Let's talk about us auf Campus und City Radio St. Pölten. Mein Name ist Sabine und ich bin heute mit Christiana Portes-Weidel und im Studio. Beide sind von der The World of NGOs, vom Verein The World of NGOs. Christiana, du hast schon ein bisschen erzählt, du bist ja auch Teil des EU-Projektes Pro-European Values, wo ihr euch vor allem mit Hass im Netz beschäftigt. Hannes, du warst ja für den wissenschaftlichen Teil zuständig. Was waren denn so deine Aufgaben? Was hast du im Projekt gemacht?
1: Ja, es ist zunächst einmal darum gegangen, aufzuarbeiten, in welcher Form findet Online-Hass statt, welche Strategien werden hier von Personen eingesetzt, die solche Hasstaten begehen. Was sind die Ursachen davon? Es ist immer auch wichtig, die Ursachen zu verstehen, um hier gesamtgesellschaftliche Gegenstrategien zu entwickeln. Und dann ist es ganz maßgeblich auch darum gegangen, mal zu verstehen, was passiert denn eigentlich schon. Unsere Aktivität setzt ja auch nicht im luftleeren Raum an, sondern sie versucht hier aktuelle Strategien aufzugreifen, zu bündeln, maßgeschneidert auf das Mentoring-Programm zuzuschneiden. Und da war immer die Aufgabe, einen Überblick zu liefern, eine Zusammenfassung zu liefern, und das haben wir im nächsten Schritt dann in Panel-Diskussionen mit betroffenen Personen, haben wir diese Strategien und diese Betroffenheitsformen noch einmal hinterfragt.
0: Was sind denn so Strategien, wenn mich jetzt Online-Hass betrifft? Was kann ich machen?
1: Breites Spektrum an Strategien, die Rechtsberatung und rechtliche Gegenstrategien, das ist mal eine Strategie, die hier auf der Hand liegt. Eine zweite Strategie setzt an einem für die Demokratie ganz gefährlichen Effekt an, dem Silencing-Effekt oder der Schweigespirale. Das heißt, dass Betroffene per Schweigespirale, das heißt, dass betroffene Personen sich aus dem öffentlichen

0: im Hinblick, was habe ich erleiden müssen? Und zweitens, wie habe ich gelernt, wie konnte ich damit umzugehen, dass das ganz maßgeblich ist, dass sich betroffene Personen davon, dass sie sich verstanden fühlen, aufgefangen fühlen und von Personen, die tatsächlich diese Phänomene überwinden konnten, hier selber oder im Austausch mit Dritten Strategien entwickeln konnten, wie man Hassrede und diesen Formen von Online-Hass begegnen kann, dass man mit denen sich austauscht, gestärkt aus diesen Gesprächen herausgeht und ganz individuell auf die eigenen Erfahrungen, die eigenen Ängste und Befürchtungen eingehen kann. Letztendlich geht es darum, betroffene Personen aus dem digitalen Raum herauszuholen und in der analogen Welt hier Foren einzurichten, um diese Personen einzubetten, ihnen zu sagen, schau, du bist nicht allein, sondern wir gemeinsam diskutieren, wie man dir in deiner persönlichen misslichen Lage jetzt helfen kann, damit eben diese Schweigespirale, der Silencing-Effekt nicht zum Tragen kommt.
1: Christiane, du hast ja auch gesagt, es gibt ja auch schon rechtliche Grundlagen, die eben Hass im Netz entgegenwirken sollen. Was gibt es denn da schon?
2: Also ich glaube, es ist wichtig zu verstehen, dass ich verschiedene Strategien habe, mit denen ich reagieren kann auf Online-Hass, je nachdem, wie schwer es mich betrifft. Und eine Strategie ist ignorieren, dass ich sage, es ist wurscht, ich schaue da einfach drüber hinweg, oder widersprechen. Und das Widersprechen hat einen Vorteil und einen Nachteil. Der Vorteil ist, dass man es nicht einfach zulässt. Der Nachteil ist, dass sich dann die Spirale aufbaut und dass vielleicht dann der Hass noch stärker wird. Dann gibt es noch die Möglichkeit, mit Humor zu reagieren, und das ist ganz falsch. In unserer Erfahrung ist Humor nicht wirksam, weil er wird nicht verstanden von den sogenannten Hatern und er hilft auch nicht, etwas aufzulösen. Also auch wenn man denkt, naja, ich sage was Lustiges, das hilft meistens nicht. Und dann gibt es die Möglichkeit anzuzeigen. Das ist eine sehr wichtige, die du gerade erwähnt hast. Man kann sich rechtlich dagegen wehren. Und man kann sich, das hat der Hannes wunderbar erklärt, Hilfe holen, Unterstützung. Das sind eigentlich die zwei wichtigsten Maßnahmen, die man treffen kann, Strategien, mit denen man reagieren kann. Und es gibt seit ganz kurzer Zeit den sogenannten EU Digital Services Act, und der verpflichtet EU-weit alle großen Plattformen, dass sie eine Beschwerdemöglichkeit für die User, Userinnen zur Verfügung stellen, die leicht auffindbar sein muss. Das heißt, du kannst jetzt, wenn dir vorkommt, da stimmt was nicht in den sozialen Medien, da werden Hassbotschaften verbreitet, dann kannst du dich wehren, indem du das dieser Plattform zuerst mal anzeigst. Das heißt, die Plattform muss mal wissen, da stimmt was nicht, da ist jemand, der Hassbotschaften verbreitet. Und mit diesem Formular, das muss man ausfüllen, man muss natürlich die Kontakte angeben, damit das nicht, damit man da zurückgefragt werden kann, falls etwas unklar ist. Und dieses Formular hilft auch zu zeigen, was für Arten von Hass ist überhaupt in unserem Medium da. Also dieser Digital Services Act ist sehr wichtig, und seit circa 2 Jahren verpflichtet er die Plattformen, so etwas einzurichten. Und man kann natürlich jederzeit auch zu jeder Polizeidienststelle gehen. Wichtig ist, dass man dann auch einen Ausdruck mitbringt von dem, was man sagt, das ist geschehen. Und zwar nicht einfach nur dieser eine Satz, sondern ein bisschen auch das Umfeld. Also am besten ausdrucken, was da alles vorher und nachher war, wie man selber reagiert hat, auch wenn einem das manchmal ein bisschen peinlich ist, weil dann kann die Polizei auch mithelfen und schauen, inwiefern ist das strafrechtlich, zivilrechtlich relevant. Und es gibt auch eine Hassmeldestelle, wo man auch mal schauen kann, ist das jetzt auch rechtlich relevant oder ist es einfach nur Beleidigung und fällt dann vielleicht unter dem Stichwort Meinungsfreiheit heraus?
1: Aber wie würdest du das persönlich einschätzen, wenn ich jetzt mit meinem Ausdruck zur Polizei gehe? User verwenden ja meistens keine Klarnamen. Kann es der Polizei trotzdem so einfach gelingen, diese Personen zu finden oder zu identifizieren?
2: Ja, mittlerweile gibt es die Möglichkeit, dass man dem nachverfolgen kann, auch wenn jemand nicht mit dem Klarnamen gesprochen hat oder geschrieben hat. Aber wir müssen aus unserer Erfahrung sagen, dass immer mehr Menschen Hassbotschaften verbreiten mit Klarnamen, weil sie glauben, es ist mittlerweile normal, dass man andere beleidigen kann.
1: Ich mache es mittlerweile so, wenn ich Kommentare meistens auf Instagram sehe,

0: sehe, die ich nicht in Ordnung finde, wo Personen beleidigt werden, wo vielleicht auch Gewalt Personen angedroht wird, dass ich diese Kommentare melde. Ist das das Gleiche oder ist das etwas anderes?
1: Genau das ist die richtige Vorgangsweise zum Melden. Sich zu beschweren, zum Melden. Diese Meldefunktion der EU hat wirklich für alle Plattformen Vorrang.
0: Und dann würde ich noch einmal 3 Schritte zurückgehen. Warum glaubst du denn, kommt überhaupt dazu, dass so viele Menschen Hass im Netz verbreiten? Was sind da die Hintergründe?
1: Es gibt sehr viele unterschiedliche Hintergründe. Einer davon ist, dass viele Menschen sich sehr machtlos vorkommen. Und indem sie andere beleidigen, spüren sie einen winzigen kleinen Teil in sich, der Macht verspüren lässt. Und dieser winzige Machteinfluss, der kann sich verstärken, dass man sagt, hey, das ist super, ich kann jemanden beleidigen. Also ich glaube, dass da sehr viele Menschen, die selbst mit sich nicht gut zurechtkommen, zu Hatern werden können und dann spüren, das tut gut, wenn ich andere beleidige. Und dieser winzige Moment der Macht, der setzt sich dann eben fort. Es gibt noch viele andere Hintergründe, aber dieser eine ist psychologisch sehr gut erklärbar mit dem geringen Selbstbewusstsein dieser Hater.
0: Ein sehr schwieriges Thema, Hass im Netz. Ich würde aber trotzdem versuchen, die Stimmung wieder ein bisschen zu heben. Wir machen das mit Musik und Bob Marley, Get Up, Stand Up.

0: Campus und City Radio, der Sendung Let's Talk About Us, pro-europäische Werte on Air. Heute mit Christiana Portes-Weidel und Hannes Meissner, die beide für The World of NGOs tätig sind. Christiana, möchtest du mal erzählen, wie war so dein Weg überhaupt in Richtung NGO? Wann hast du da so das erste Mal Berührungspunkte damit gehabt?
1: Ja, das ist ganz interessant. Ich war in Washington zu einer Ausbildung als Gruppenmoderatorin, also für Gruppenmoderation. Und dort hat ein Professor so interessant erzählt über das Thema NGOs und dass viele Menschen nicht wissen, was NGOs eigentlich machen. Und als ich zurückgekommen bin, habe ich mir gedacht, dieses Thema möchte ich gerne aufgreifen. Und habe dann mit einigen Kollegen, Kolleginnen diese Organisation der World of NGOs gegründet, weil wir gesagt haben, wir möchten gerne auch in Österreich und europaweit dieses Thema voranbringen. Also das war der Grundstock, dass mir das Thema NGOs sehr am Herzen gelegen hat.
0: NGOs haben es ja nicht leicht, gerade in Zeiten wie diesen. Was treibt dich trotzdem an, immer weiterzumachen?
1: Ich unterrichte zum Beispiel an einer Fachhochschule zum Thema Zivilgesellschaft und Partizipation. Was bedeutet das? Einerseits für den Staat, für die Verwaltung, sich mit Vereinen auseinanderzusetzen und andererseits, was bedeutet es für die Zivilgesellschaft, sich mit der Politik zu koordinieren, zu kooperieren. Und das hat mich sehr fasziniert, schon seit fast 20 Jahren jetzt, dass das Verständnis zwischen den Sektoren wachsen soll. Also einerseits Unternehmen, andererseits Staat und drittens eben die Zivilgesellschaft.
0: Du bist ja bei World of NGOs in einer Führungsposition. Was bedeutet denn Führung für dich, gerade in einer Organisation, die ja eher mit wenig Ressourcen arbeitet?
1: Uns haben wir beschlossen, wir machen erstens mal nur Projekte und Veranstaltungen, die uns wirklich am Herzen liegen. Wir bekommen keine Grundsatzförderung, sondern wir müssen mit Projekten, mit Veranstaltungen haushalten. Das bedeutet, wir müssen uns vorher wirklich gut überlegen, was machen wir, wenn wir eine Förderung zum Beispiel nicht bekommen. Wollen wir das Projekt dann trotzdem umsetzen mit vielleicht ein bisschen weniger Inhalt, aber mit Ehrenamt? Oder wollen wir es auf später verschieben? Das ist immer eine Grundsatzdiskussion, die wir gemeinsam treffen müssen. Und da gibt es schon oft Diskussionen dazu.
0: Wir haben ja schon über ein Projekt geredet, das ihr macht, Pro-European Values. Was sind denn noch so andere Projekte, an denen ihr arbeitet?
1: Ein ganz interessantes Projekt war jahrelang der Kampf gegen Menschenhandel. Da haben wir zusammengearbeitet mit Beamten, die in der Polizei tätig sind zu diesem Thema, aber auch mit der Sozialarbeit und haben zum Beispiel gruppenweise zusammengeführt, was denkt die Polizei über Sozialarbeit, was denkt die Sozialarbeit über Polizei, wenn es um dieses Thema Menschenhandel geht. Das war sehr interessant. Wir haben uns da auch angeschaut, welche Routen gibt es zum Beispiel im Alpenraum, wo Menschenhandel stattfindet und wie kann man dagegen etwas setzen als NGO. Also es ging nicht nur darum, dass man sagt, was kann man tun gegen Menschenhandel, sondern ganz speziell, was kann eine NGO gegen Menschenhandel machen. Da haben wir zusammengearbeitet mit verschiedenen Ländern, auch verschiedenen Landesregierungen und das war hochinteressant, weil natürlich jede Organisationsform ihre Vor- und Nachteile hat, wenn es um den Kampf gegen Menschenhandel geht.
0: Du hast schon gesagt, Frauenbeamte. Gibt es so eine Zielgruppe, die ihr vor allem ansprechen wollt oder habt ihr mehrere Zielgruppen? Wer sind denn die Personen, die von euch angesprochen werden sollen?
1: Das kann sehr unterschiedlich sein. Wir haben zum Beispiel ein Projekt, wo wir HTL for Girls unterstützen, das heißt, dass Mädchen HTLs kennenlernen und verstehen, wenn sie eine Ausbildung im technischen Beruf machen, was sie dann damit später, dass sie besser verdienen können und was sie damit tun können. Also die Zielgruppen sind eigentlich sehr unterschiedlich. Aber es geht sehr oft um das Thema Frauen und ihre Benachteiligungen. Aber es geht auch zum Beispiel um, wie können Unternehmen mit NGOs, mit der Zivilgesellschaft zusammenarbeiten im Corporate Social Responsibility Bereich, also in der sozialen Verantwortung. Und da haben wir auch ein paar Jahre lang ein sehr schönes Projekt gehabt, wo wir gute Beispiele gesucht haben in verschiedenen Ländern. Und das war sehr schön zu sehen, was es da alles schon gibt und wie sich Firmen da auch einsetzen dafür, dass hier etwas passiert.
0: Vereine und Unternehmen können ja nur bestehen, wenn sie erfolgreich sind. Wie würdest du denn sagen, definiert ihr Erfolg für euch?
1: Wenn ein Unternehmen Erfolg hat, dann profitieren die Mitarbeitenden genauso wie die Unternehmenden selbst. Und beim Verein ist es so, Mitglieder oder auch die Leute im Vorstand, man muss ja nicht immer Mitglieder haben in einem Verein, aber die Leute im Vorstand,

0: Und die sollen sich auch wohlfühlen und etwas, dass sie das Gefühl haben, sie sind nicht umsonst unterwegs, dass es etwas zurückbringt. Und dieses Gefühl ist, glaube ich, das Wertvolle daran, wenn man ehrenamtlich tätig ist oder wenn man in einem Verein ist. Man muss ja auch sehen, dass viele Vereine im sozialwirtschaftlichen Bereich sehr viel Menschen beschäftigen. Also es ist ja nicht nur alles Ehrenamt, sondern es gibt viele tausende Beschäftigte in dem Bereich und man hat auch einen sehr schönen Arbeitsplatz mit viel Sinn. Also wir merken das immer wieder, wenn wir E-Mail-Zuschriften kriegen, dass junge Menschen fragen, wie kann ich mich sinnvoll beschäftigen und wo gibt es Vereine, in denen ich tätig werden kann.
1: Mhm. Hannes, Digitalisierung hat ja unsere Welt in den 25 Jahren, in denen du bei The World of NGOs bist, verändert. Wie würdest du denn sagen, hat sich deine Arbeit im Sinne der Digitalisierung verändert?
2: Es sind natürlich im täglichen Arbeitsablauf die KI-Programme, die hinzugetreten sind, also die Einarbeitung in die Möglichkeiten und Grenzen Artificial Intelligence gesteuerten Lösungen. Das ist der eine Bereich. Der andere Bereich ist der, dass Artificial Intelligence unser gesellschaftliches Umfeld verändert. Das ist einmal sind die Social Media, die hier einmal die Vorreiterrolle getroffen haben. Und jetzt tritt KI hinzu. Und das verändert unsere Gesellschaft. Das verändert die Arbeitsabläufe in unserer Gesellschaft, die Rollenverteilungen. Es verändert aber auch Demokratie und die Medien an und für sich und zwar tiefgreifend. Da gehen auch wiederum diese demokratiegefährdenden Resultate und Effekte damit einher. Kann beobachten, dass Menschen in der Vergangenheit ist Journalistinnen eine ganz andere zentral gesteuerte Aufgabe zugekommen. Es war eben die Hauptnachrichtensendung, im Rahmen derer dann sehr gut selektiert hier einzelne Nachrichten anhand von Nachrichtenwerten ausgewählt wurden und das wurde dann dem Publikum präsentiert. In einem zweiten Schritt sind die Social Media hinzugekommen. Plötzlich Blasen und die Macht Einzelner, durchaus auch die Macht von Tätern, Täterinnen hier Social Media und diese Freiräume für sich zu nutzen, zum Beispiel auch für Hate Speech. Und der dritte Effekt ist jetzt die digitale Revolution, aber da stehen wir tatsächlich gerade erst am Anfang. Das ist wiederum ein Teilbereich, ein Krisenphänomen, dem unsere Gesellschaft momentan ausgesetzt ist im Zuge dieser großen Polykrise. Und da muss man jetzt Resilienzstrategien entwickeln, damit Demokratie und die Zivilgesellschaft auch in Zukunft funktionieren kann und die Funktionen erbringen kann, um unsere liberalen Rechtsstaatlichkeit und Demokratie in ein neues Zeitalter zu leiten.
1: Du hast schon Medien angesprochen. Welche Rolle, glaubst du denn, spielen nicht kommerzielle Medien wie wir im Campus und City Radio St. Pölten in unserer Demokratie?
2: Eine wesentliche Rolle und eine Rolle, die durchaus auch gestärkt. Wir sehen ja zunehmend Räume, die sich auftun, die sich der Kontrolle demokratischer Akteure entziehen. Und hier muss einerseits ist die Politik, ist auch die Europäische Union gefragt, regulativ entgegenzusteuern. Der andere Bereich ist aber der, dass durchaus traditionelle Medien, das Radio gefragt ist, die Probleme anzusprechen, Probleme offen zu thematisieren, um die Attraktivität dieser Räume und der traditionellen Medien auch zu erhalten und hier auch gesellschaftliche Lösungen zu präsentieren. Deswegen glaube ich, sind Sendungen wie unsere heutige sehr wichtig.
1: Wir sind ja ein Verein, ihr seid ein Verein. Was glaubst du denn, gibt es für Vorurteile, die über uns so herrschen?
2: Ja, die Vorurteile sind genau die traditionellen Medien, die Systemmedien verbreiten Lüge. Das ist Teil dieser gesellschaftlichen Spaltung, die sich hier auftut. Wir sehen eine massive Spaltung in der Gesellschaft. Im Rahmen dieser neuen alternativen Medien, Social Media, wird eben gerade diesen angestammten traditionellen Medien hier etwas vorgeworfen, was so nicht stimmt. Aber wenn einmal so diese Nachricht ausgesendet wird, auch von Parteien, von Amtsträgern, Trägerinnen, dann reicht es Teile der Gesellschaft. Und es ist leider ein gesellschaftlicher Spaltungsprozess, der im Rahmen dessen stattfindet. Aber dem geht's, da setzt auch genau unser Projekt jetzt hier an. Also im Kleinen an, im Schaffen von Brücken und im Überwinden von Hate Speech auf der persönlichen Ebene. Aber es sind da durchaus auch große gesamtgesellschaftliche Lösungen hier, die notwendig sind und die angedacht werden müssen und diskutiert werden müssen und auch transportiert werden müssen über traditionelle Medien. Widerstand und Resistenz, Resilienz gegen solche Einflüsse ist wichtiger denn je.
1: Zum Radio gehört aber nicht nur Reden dazu, sondern auch Musik. Christiana, ich würde noch einmal eines von deinen Liedern spielen. The Beatles hast du dir auch gewünscht. Warum denn das?
0: Ja, ich finde, dass die Beatles sehr viel aufgegriffen haben, was für unseren Zusammenhalt in der Gesellschaft sehr wichtig ist. Das ist schon sehr lange her. Aber ich bin in dieser Gesellschaft aufgewachsen, wo die Beatles herausgekommen sind. Und ich habe nicht nur ihre Musik gemocht, sondern ich habe auch die Texte ganz toll gefunden, die oft so einen geheimen Sinn noch zusätzlich bekommen haben.
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0: Christiana Bordesweidel und Hannes Meissner heute bei mir zu Gast in der Sendung Let's Talk About Us, pro-europäische Werte on Air. Wir haben schon ein bisschen drüber gesprochen, Christiana, ihr mit The World of NGOs und wir vom Campus und City Radio St. Pölten sind ja beide Teil des Projektes Pro-European Values. Und dazu haben wir dieses Jahr schon 4 Erzählcafés veranstaltet, unter anderem Besucherinnen und Besuchern Fragen zur Demokratie, ganz klassisch zur Demokratie gestellt haben. Und diese Fragen würde ich jetzt auch gerne euch beiden stellen. Ich würde vielleicht mit dir, Hannes, anfangen. Wie hat sich denn dein Gefühl für Demokratie in Österreich in den letzten Jahren verändert?
1: Ich glaube, dass

0: Demokratie zu einem gewissen Grad zunehmend gefährdet ist. Durch die Polykrise, in der unsere Gesellschaft, unsere Welt sich gerade befindet. Polykrise bedeutet, dass wir sich überlagernde Krisenphänomene sehen. Die Klimakrise, die Flüchtlingsbewegungen, die Wirtschaftskrise, Inflation, Covid. Und diese Krise verunsichert die Gesellschaft. Das führt zu Ängsten und es stärkt auch rechtspopulistische Bewegungen. Und grundsätzlich glaube ich auch, dass in den letzten 30 Jahren Fehler passiert sind in der Politik. Wir haben einen Teil der Gesellschaft verloren. Wir sehen hier verschiedene kritische Schritte, die stattgefunden haben. Es war die Rücknahme von Sozialleistungen, die Reform der Sozialsysteme Anfang der 2000er Jahre. Es hat große Verliererschichten hervorgerufen in mitteleuropäischen Ländern. Wir haben dann die Finanzkrise gesehen 2008, als plötzlich große Gelder doch wieder zur Verfügung gestanden sind, die um das System zu retten, um hier auch die Verursacher zu retten. Dann die Flüchtlingsbewegung 2015, im Rahmen dessen plötzlich viel Geld, aus Sicht vieler viel Geld für Personen, für Fremde bereitgestanden ist. Und dann die Covid-Krise, im Rahmen dessen die Liberalen, das liberale Establishment, wie es die Gegenseite, wie es die rechtspopulistischen Bewegungen bezeichnet, plötzlich viel Geld aufgewendet hat und viel Zeit und Ressourcen aufgewendet hat und auch Argumente ins Spiel gebracht hat, die sehr autoritär sind. Und im Zuge dessen hat eine Spaltung der Gesellschaft stattgefunden. Die Spaltung schreitet voran und wir sehen eine gefährdete Demokratie und die Gefahr, dass liberale Räume in Zukunft geschlossen werden. Große Gefahr ist tatsächlich, Demokratie kann abgewählt werden und zwar dann, wenn Mehrheiten in Parlamenten erzeugt werden und zustande kommen, die über 50% liegen. Wir haben das in anderen Ländern in der Vergangenheit schon beobachten können, in Osteuropa, in der Türkei und Das sind Entwicklungen, vor denen auch Österreich nicht geschützt sind. Und diese Erkenntnis, dass Demokratie liberale Räume, dass es kein linearer Prozess ist, sondern dass das auch in unseren westlichen Gesellschaften, auch hier in Österreich, diese Räume gefährdet sind, das ist eine Erkenntnis, die mir in den letzten Jahren leider zunehmend gewachsen ist.
1: Gibt es eine Entscheidung, die du wirklich gerne mal demokratisch mitbestimmen möchtest?
0: Ich glaube, die Entscheidung hat jeder Einzelne und jede Einzelne. Es ist tatsächlich die Entscheidung darüber, eine Partei zu wählen, die den eigenen Werten entspricht. Und ich glaube, die große Aufgabe ist, auch mal in die Parteiprogramme reinzuschauen, durchzulesen, was die Parteien wirklich wollen. Und nicht nur eine Proteststimme abzugeben und einmal zu Ende zu denken, was passiert, wenn gewisse Parteien an die Macht kommen. Und ich glaube, ich habe gar nicht den großen Wunsch daran, was zu ändern, sondern tatsächlich mir eher zu wünschen, dass jeder wirklich, jeder und jede Einzelne zweimal überlegt und sich gut informiert, bevor das Kreuzchen dann am Wahltag gemacht wird.
1: Das ist alles so ein bisschen negativ behaftet, wenn du an die Zukunft der Demokratie denkst. Gibt es da auch etwas, das dich im Moment zuversichtlich stimmt?
0: Ja, die Zivilgesellschaft, die Rolle der NGOs, von Demokratie und unseren demokratischen Systemen spricht man von eingebetteten Demokratien. Das heißt, das demokratische System ist in eine Gesellschaft eingebettet, die von unten herauf die Demokratie, unsere politischen Systeme stützt. Das haben wir natürlich so nicht in Osteuropa, in vielen Ländern, im postsowjetischen Raum, aber wahrscheinlich auch nicht in der Türkei, wo wir eine Abwahl der Demokratie beobachten konnten. Aber in unseren Gesellschaften im westeuropäischen Raum ist doch ein breiter Konsens vorhanden, sind die zivilgesellschaftlichen Strukturen stark, die NGOs stark und die leisten Widerstand. Und solchen Widerstand haben wir auch in der Vergangenheit sehen können und wir haben es zuletzt auch in Ungarn gesehen, wo ein Land, das wirklich am Abgleiten war in ein autoritäres System, in ein System von State Capture und informellen Machenschaften, Klientelismus und Korruption, wo die Bevölkerung, die Gesellschaft wieder ein aufgestanden ist und ein zurückgeschafft hat. Und das hoffe ich auch und ich glaube daran, dass die österreichische Zivilgesellschaft ja auch stark genug ist.
1: Christiana, gibt es einen Moment, wo du dich in unserer Demokratie nicht gehört gefühlt hast?
2: Ja, da gibt es viele Momente, wenn man vor etwas warnt, wo eine Bewegung zum Beispiel sich entwickelt, dass man sagt, man muss zum Beispiel gegen Menschenhandel mehr tun und es wird nur genickt, aber es wird nichts getan. Das waren für mich viele Momente, wo ich gemerkt habe, eine Stimme alleine reicht nicht. Man muss gemeinschaftlich auftreten, man muss immer wieder auftreten, man muss sich unterstützende Menschen holen, damit so ein Wunsch nach Veränderung auch angenommen werden kann. Der Staat ist schwerfällig, er kann nicht sofort reagieren. Das hat die Zivilgesellschaft leichter, sie kann schnell reagieren, aber sie muss zusammenarbeiten mit dem Staat, damit auch wirklich eine Veränderung stattfinden kann.
1: Gibt es eine demokratische Veränderung, die du dir für die nächsten 10 Jahre absolut wünschst?
2: Ja, auf jeden Fall. Ich möchte gerne, dass sich die europäischen Werte nicht wie eine leere Worthülse anfühlen, sondern dass man das wirklich ernst nimmt und dafür eintritt und dass sich viele Menschen dafür engagieren, auch Freude dabei haben, sich zu engagieren, also Frieden, Sicherheit oder auch die Gleichstellung, dass das nicht eine Worthülse bleibt, sondern dass das erstarkt und auch etwas bringt, für nicht nur für Frauen, sondern für die gesamte Gesellschaft. Denn wir wissen, wenn es den Frauen gut geht, dann geht es der ganzen Gesellschaft gut.
1: Für viele Menschen ist wahrscheinlich auch das Wort Medienfreiheit so, wie hast du gesagt, eine leere Worthülse. Was bedeutet denn Medienfreiheit für dich persönlich?
2: Die Medienfreiheit finde ich extrem wichtig, dass sie auch Grenzen hat. Also, dass nicht jeder alles sagen kann, sondern dass man genau schaut, dass mit Respekt vorgegangen wird und dass es eben zum Beispiel keinen Online-Hass in den Medien gibt. Dass man sehr rigoros dagegen vorgeht, wenn Respektlosigkeit zu Hassbotschaften führt zum Beispiel.
1: Und auch für dich jetzt die Frage, wenn du in die Zukunft unserer Demokratie in Österreich blickst, was macht dich zuversichtlich?
2: Mich macht zuversichtlich, dass ich genau beobachten kann, was in der Zivilgesellschaft passiert und dass ich zum Beispiel in meinen Kursen die Studierenden, die später einmal Beamte sein werden, dass die auch verstehen, wie sie die Zivilgesellschaft als Partner, Partnerin gewinnen können. Das macht mich sehr zuversichtlich, dass ich merke, dass dieses Unterstützungsangebot von beiden Seiten zu kooperieren, zu kommunizieren wächst, dass es wachsen kann.

0: Campus und City Radio St. Pölten mit der Sendung Let's Talk About Us, pro-europäische Werte on Air. Wir sind am Ende unserer Sendung angelangt. Christiana Bordes-Weidel und Hannes Meissner heute bei mir zu Gast. Wir werfen noch einen Blick in die Zukunft. Christiana, The World of NGOs und ihr mit eurem Projekt für Pro-European Values. Was sind denn jetzt so die nächsten Schritte für euch?
1: Unser Mentoring-Programm kommt in die heiße Phase. Wir müssen schauen, dass wir möglichst viele Erkenntnisse sammeln und wollen wir ja weitergeben, damit viele NGOs so ein Mentoring-Programm machen können zum Thema, stärken wir unsere Mitglieder, unsere Mitarbeitenden, unsere NGOs gegen Online-Hass. Und die Online-Konferenz zum Abschied, zum Abschluss des Projekts müssen wir auch noch vorbereiten. Also es kommt noch jetzt sehr viel auf uns zu in den nächsten 3 Monaten.
0: Wenn jetzt Hörerinnen und Hörer sagen, sie möchten mehr über eure Arbeit erfahren, wo können sie das denn?
1: Sehr gerne einfach auf www.ngo.at schauen und dort das Pro-European Values Projekt anklicken. Sie können uns auch gerne ein E-Mail schicken mit Ihren Erfahrungen zu diesem Thema. Wir freuen uns auf solche Rückmeldungen.
0: Und müssen wir vielleicht auch noch erwähnen, wir haben einen Podcast gemeinsam. Auch den gibt es zum Nachhören auf cba.media. Also gerne mal reinhören, wenn ihr mehr zu dem Thema Mentoring, Hass im Netz wissen wollt. Ich sage danke an euch beide, dass ihr heute bei mir in der Sendung wart. Ich würde mich gerne mit deinem Lieblingslied verabschieden, Christiana. Was ist denn das für eins?
1: Ja, ich weiß nicht, was du jetzt als Lieblingslied von
0: mir... Du hast geschrieben, mein Lieblingslied.
1: Ja, ich denke, es ist einfach zum Abschied auch zu sagen, die Welt ist schön und man muss nicht immer nur zurückblicken, was nicht gut gelaufen ist, sondern auch nach vorne schauen und sich umschauen, die Welt anschauen.
0: Christiana, Hannes, vielen, vielen Dank für den Besuch bei uns im Studio. Es war wirklich eine tolle Sendung mit euch beiden.
1: Dankeschön.
2: Vielen Dank.
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3: Einen schönen Nachmittag auf Campus und City Radio St. Pölten. Mein Name ist Maggie Haslinger-Meierhofer und ihr hört die Sendung Carla Kolumna jeden Freitag 16 bis 17 Uhr. Außer wir haben was ganz Wichtiges für euch mitzuteilen, dann wandert die Sendung auch gern mal aus an eine andere Sendestelle. So wie eben diese Woche die Sendung Carla Kolumna schon am Donnerstag 16 bis 17 Uhr. Und zwar, weil morgen der World College Radio Day stattfindet. Von Mitternacht bis Mitternacht bringen wir Programm von anderen College Radios von Fiji bis Chile. Hört rein, es ist aufregend irgendwie, eine Sendung aus einem ganz fernen Land zu hören, wo Studierende über diverse Themen erzählen. Auch wir von Campus und City Radio St. Pölten haben teilgenommen. Timo, Elva, Lydia und Dave haben eine tolle halbe Stunde produziert. Aber eben morgen der ganze Tag belegt mit dem World College Radio Day. Und genau deswegen bringen wir schon einen Tag davor Kolumnen von Doris Knecht, Heidi

List Rosenthema Aksak und Klaus Nüchtern. Und dazu muss ich jetzt leider sagen, die Ausgabe Falter 39 ist jene, wo Herr Klaus Nüchtern das letzte Mal Nüchtern betrachtet veröffentlicht hat. Denn, ja, er geht mal Zigaretten holen. So endet seine Kolumne. Aber dazu etwas später. Und ich möchte nur ganz kurz vielleicht den Herrn Matthias Dusini, seinen Kollegen vom Falter der Wiener Wochenzeitschrift, zitieren. Stets kommt der Autor von Reisen nach Schwabing oder in die Seestadt mit einem prallen Wortsack zurück. Ja, das können wir auf jeden Fall bestätigen. Und weiter im Zitat: Nüchtern besitzt die Begabung des treffsicheren Kolumnisten, in einer Alltagsbeobachtung eine metaphysische Schieflage aufzuspüren. Diese Woche erscheint Nüchtern betrachtet zum letzten Mal. Also ich muss anmerken, dass ich sicher noch einige alte Falter-Ausgaben ausgraben werde, um den Herrn Klaus Nüchtern bzw. seine Kolumnen noch ein bisschen länger in der Sendung Carla Kolumna zu behalten. Ich habe ihn ja nicht schon von Anfang an lesen dürfen und deswegen gibt es sicher Kolumnen, die hier im Freien Radio Campus und City Radio St. Pölten noch nicht erschienen sind. Aber jetzt der langen Rede kurzer Sinn. Starten wir mit Musik und danach geht's los mit den heutigen Kolumnen. Bis gleich.

Die Sendung Carla Kolumna mit Rosentimor Aksak. Er kommentiert die Wachstumsschmerzen der Zuwanderungsgesellschaft. Seine Kolumne heißt Einblick und stammt jetzt aus dem Falter 39, Jahr 26. Abgehängte Stadtviertel nicht ignorieren. 9 Schüsse auf einen Stand am Hannovermarkt in der Brigittenau. Das ist ungewöhnlich und selbst im wilden Wien keine Alltägt. Der Vorfall hat sich bereits am 13. Juli ereignet, doch die aktuellen Rechercheergebnisse einer Kollegin der Tageszeitung Die Presse ließen mich aufhorchen. Für diese Tat soll eine der TikTok-Banden aus der Türkei verantwortlich sein. Sie tragen harmlos klingende Namen, die unter anderem von den Lucky Luke Comics entlehnt sind, doch die Brutalität ihrer Taten spricht Bände. Die Daltons und andere Banden terrorisieren schon seit Jahren Geschäftsinhaber in türkischen Städten. Schutzgelderpressung und Auftragsmorde gehören zu ihrem Portfolio. Wer nicht gleich zahlt, auf dessen Laden wird geschossen. Wenn der Inhaber dann immer noch kein Geld herausrücken will, auch auf ihn selbst. So einfach, so brutal. Schon seit einiger Zeit wird spekuliert, dass diese türkischen Banden auch in Deutschland aktiv sind und dort mit der gleichen Masche türkischstämmige Geschäftsinhaber erpressen würden. Wer sich ansieht, in welchen Istanbuler Stadtteilen diese TikTok-Banden entstanden sind, wird kaum überrascht sein. In ökonomisch abgehängten Bezirken, die viele anatolische Binnenmigranten aufgenommen haben, existieren solche kriminellen Energien und Karrieren seit geraumer Zeit. Doch der Terror hat die armen Viertel längst verlassen und beschäftigt uns mittlerweile auch im fernen Europa. Das erinnert mich an die Probleme in schwedischen Städten und die dortigen migrantisch gefärbten Banden. Auch in diesem Fall beschränken sich die Probleme nicht nur auf Brennpunktbezirke, sondern ufern aus und überschreiten gar Landesgrenzen. Zuletzt habe ich gelesen, dass schwedische Banden ihre Aktivitäten auf skandinavische Nachbarn ausweiten würden. Die Probleme abgehängter Stadtviertel lassen sich also nicht auf Dauer ignorieren. Der Grund, warum mich diese Formen migrantischer Kriminalität beschäftigen, ist Sorge. Denn auch in Wien drohen bereits einzelne Stadtviertel den Anschluss zu verlieren. Insbesondere jene jungen Männer, die dauerhaft ziel- und arbeitslos bleiben, könnten wir eines Tages in ähnlichen kriminellen Strukturen finden. Doch dann wäre es bereits zu spät.

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1: Welches Brot macht am glücklichsten? Darüber berichtet Doris Knecht im Selbstversuch. Und zwar lebt sie leichter nach dem Good Enough-Prinzip, wie sie schreibt. Und diese Kolumne ist im Falter Ausgabe 39, 2026 erschienen. Also, welches Brot macht am glücklichsten? Ein großes Fladenbrot kostet in der türkischen Bäckerei bei mir am Eck 1,60. Am ersten Tag ist es außen knusprig und innen so flaumig, blasig und saftig wie die Lepincas aus den Balkanbäckereien am anderen Eck. Es hält viele Tage und schmeckt ab dem zweiten am besten aus dem Toaster. Ja, das ist kein super Bio-Luxusbrot, wie es in den Backboutiquen in den wohlhabenderen Bezirken der Stadt verkauft wird. Es ist Brot. Es wird in kleineren Bäckereien vor Ort frisch gebacken, mitunter rund um die Uhr und nicht selten kommt der Bäcker selbst aus der Stube und verkauft es dir noch warm direkt aus dem Ofen. Ein Blumen- oder Rosenbrot um 2,30 Euro pur beim Kroaten, mit Sesam bestreut beim Türken. Dieses Brot macht, was es immer macht, wenn es frisch gebacken serviert wird. Es macht glücklich. Das 60-Dollar-Brot, das ein Grazer Bäcker jetzt in New York bäckt, erfreut sicher auch die Kunden. Das ist gewiss ein fantastischer Leib. Bei dem Preis ist es halt kein Grundnahrungsmittel mehr, kein Lebensmittel, das einen im Alltag günstig satt macht, sondern ein Luxus-Snack für Reiche. Für Leute, wie sie die Musikerin Amy Mann schon in den 90ern besungen hat. Nothing is good enough for people like you.

die nur Brot aus importiertem Wasser und bestem Getreide vertragen und einen Sauerteig, der bei mindestens 3 Mahlersymphonien gegangen sein muss. Ist okay. Iss und trink, was du magst, wenn du es gerne bezahlst. Erfreu dich daran. Bloß macht diese Art von Qualitätspurismus unglücklich. Die Idee, nur das Beste sei gut genug für einen selbst, geht nicht auf, weil doch immer ein Detail nicht ganz stimmt. Womit belegt man die Scheibe eines 60-Euro-Brotes? Wird es nicht ruiniert von der Supermarktbutter, der zuckrigen Marmelade von Opa Erwin und dem zerkratzten IKEA-Teller, auf dem es serviert wird? Diese Probleme fallen weg, wenn man nach dem Good Enough-Prinzip lebt, das nicht nur das Muttersein extrem erleichtert, sondern generell das Leben. Der Supermarkt Prosecco, das selbstgebackene Germ-Vollkornbrot, das günstige Weißbrot vom Bäcker am Eck. Genug für mich, danke. Denn was ist am Ende ein gutes Brot? Eins, das mir schmeckt.

Heidi List ist jetzt dran mit ihrer Stadtstundersendung Carla Kolumna auf Campus und City Radio St. Pölten. Farben, so nennt sich die heutige Kolumne. Im Wien Museum wird ab 1. Oktober, also seit gestern, eine Ausstellung namens Farbenspiel, Mode aus 4 Jahrhunderten gezeigt. Also, wir sehen alles, Kleider, dazu zählen auch Bürokostümchen, Ballroben, Dessous und Kopfbedeckungen. Man erfährt viel über die Geschichte. Früher ging es wohl reglementiert dazu, was die Farben der Kleidung anbelangte. Die können in der Mode viel ausdrücken, zum Beispiel auch den Machtfaktor, steht zumindest im Pressetext. Ich habe ein Beispiel. Einmal musste ich beruflich zu 2 Events an einem Abend gehen. Zuerst besuchte ich in einem langen, sehr roten Abendkleid die Oper. Und danach ging es noch zu einem Konzert der US-amerikanischen Rockband Garbage irgendwo am Messegelände. Als ich dort in meiner Robe zwischen all den Jeans auftauchte und ein bisschen weiter vor zur Bühne wollte, teilte sich quasi das Meer

Aus irgendeinem Grund dachte man wohl, ich müsste zur Show gehören. Ich schritt dadurch wie die Königin von Wien und dann ganz vorne, wie alle anderen, eh nur über dem Absperrseil zu lungern und Bier zu trinken. Das war toll. Ich rechnete fix damit, dass mein Leben so weitergehen würde. Wenn ich heute im Geschäft in heller Jogginghose und grauem Hoodie vor den Joghurts stehe und mich eine rüstige Dame mit ihrem Wagerl auf die Seite schiebt, weil sie mich einfach nicht wahrgenommen hat, dann denke ich manchmal an damals, als Leute für mich Platz machten. Oder ich erinnere mich, dass ich als Kind in den 70er Jahren meine Mutter oft Kleider mit riesigen Blumenblättchen drauftragen sah. Vor allem das eine, das war grasgrün, aber auch einen Hauch olivgrün plus einer Prise brutalgrün. Man musste zweimal hinschauen, um die Farben zu erfassen, und man gewöhnte sich auch nicht daran. Es war apokalyptisch. Sie unterrichtete damals, und wenn sie mit diesem Kleid aus der Schule kam, meinte sie, die Kinder wären heute alle so brav gewesen. Die hatten einfach Panik vor ihr, so Atomfarben. Vor kurzem versuchte ich, sie an dieses Kleid zu erinnern, und ich beschrieb es ihr eindrücklich. Da blickte sie mich aus ihrer seit langem immerwährend beigen Blümchenbluse an und meinte, niemals, und zwar gar nie, hätte sie je so etwas Scheußliches angezogen. Mit der Erinnerung verblassen vielleicht auch die Farben darin. Ich werde mit ihr die Ausstellung besuchen. Vielleicht knipst das ja etwas an in ihr. 1, 2, 3, 4...

Nun wird's ernst mit Klaus Nüchterns Kolumne Nüchtern betrachtet, die offensichtlich zum letzten Mal jetzt erschienen ist im Falter Ausgabe 39 diesen Jahres, weil der Herr Nüchtern, nun ja, lassen wir ihn selbst erzählen, beziehungsweise darf ich sein Falter-Maili vorlesen. Sein vorerst letztes Maili nämlich, weil er schreibt: Eigentlich bin ich längst im Urlaub, seit 3 Wochen. Ich habe in diesem meine letzte Kolumne und ein paar Rezensionen fürs Feuilleton und die nächste Woche erscheinende Buchbeilage des Falter verfasst, was dem Konzept Urlaub komplett zuwiderläuft. Ich weiß das schon und bilde mir auch nichts darauf ein, im Urlaub Lohnarbeit zu verrichten. Ganz im Gegenteil. Burnout-Stolz finde ich total doof. Ich bin auch überhaupt kein Workaholic, sondern eher faul. Komme leider nur selten dazu. Ich war schon immer schlecht im Urlauben, weswegen ich die erste Urlaubswoche zumeist damit zugebracht habe, Dinge abzuarbeiten, die erledigt sein wollen, bevor man in den Urlaub fährt. Also bossle ich noch im Zug an irgendwelchen Artikeln, anstatt Reiseführer zu studieren, und treffe schlecht vorbereitet am Urlaubsort ein, laufe plan- und ziellos durch die Straßen und taumle in Gaststätten, in denen der Posten des Sous-Chefs mit frisch aus der Haft entlassenen Handtaschenräubern besetzt wurde. Das soll, das wird, das muss sich jetzt alles ändern. Pension, das ist wohl so etwas wie der Neujahrsvorsatz für den Rest des Lebens. Man wird jetzt endlich mehr Sport betreiben, weniger Fleisch essen, eine Fremdsprache, ein Instrument, ein komplexeres Kartenspiel als Uno oder Rummy erlernen oder neuer SPÖ-Parteichef werden. Warum denn nicht? Wer schließlich könnte den Posten glaubhafter und authentischer ausfüllen als ein medienkrakenaffiner Manager und Multimillionär? Wer seine 7 Zwetschgen benannt hat, ahnt natürlich, dass das Quatsch, Hirngespinst, Selbstbetrug ist. Das liegt auch daran, dass viele Menschen, vor allem solche, deren biologisches Geschlecht durch ein XY-Chromosom bestimmt wird, kein Talent zum Aufhören haben. Die Vorstellung, dass sich die Welt auch weiter drehen könnte, würden sie tatsächlich aufhören, jagt ihnen eiskalte Schauer über den Silberrücken. Andererseits ist es natürlich beeindruckend und tröstlich, wenn Herbert Blomstedt, 99, noch immer den Taktstock, nun ja, schwingt und Bob Dylan, 85, sich auf seiner Neverending Tour durchs längst unüberblickbar gewordene Repertoire krächzt: The only thing I knew how to do was to keep on keeping on, like a bird that flew, tangled up in blue. Großartige Zeilen, keine Frage. Auch ich gedenke, mich daran zu halten, weiß bloß noch nicht, wie genau es mit dem Weitermachen weitergehen wird. Das Medium des Falter Maili ist mir jedenfalls aus mehreren Gründen ans Herz gewachsen. Ich kann schreiben, worüber ich will, so ausführlich ich will, und ich habe dafür auch noch ausführliches, überwiegend freundliches und wohlwollendes Feedback bekommen. Dafür wollte ich mich an dieser Stelle noch einmal sehr herzlich bedanken. Aber jetzt erst einmal Sendepause. Ich wünsche mir einen schönen Urlaub und allen Leser und Leserinnen einen prächtigen Herbst. My favorite season. So schreibt Klaus Nüchtern diese Woche im Falter. Und jetzt sozusagen tatsächlich die letzte nüchtern betrachtet Kolumne, die ich euch hier bringen darf. Aber, wie gesagt, ich werde noch ein bisschen Grabungen bei meinen alten Zeitungsstapeln vollführen und da könnte noch die eine oder andere Kolumne auftauchen, die ich euch gerne demnächst wieder bringen würde. Zwar älteren Datums, aber nüchtern betrachtet, kann nie ein Fehler sein. Ich könnte zum Beispiel das Kilten lernen, schreibt er nun. Das ganze Generationengeraune geht mir zwar gehörig auf die Nerven, aber falls es jemand besser geht, wenn er oder sie Boomer-Bashing betreibt oder die Schneeflockenhaftigkeit der Millennials bejammern kann, von mir aus. Mich selbst, der ich regelmäßigen und gedeihlichen Umgang mit Menschen unterschiedlichsten Alters pflege, stört es eigentlich nur, wenn die Leute deppert sind. Mit dem Grad ihrer Betagtheit aber hat das gar nichts zu tun. Was natürlich nicht heißt, dass sich Generationen nicht durch je spezifische Erfahrungen und Einstellungen auszeichnen und voneinander unterscheiden würden. Unlängst begab es sich etwa, dass meine Frau und ich mit einem lieben Freund zusammensaßen.
Alle von uns waren bereits auf der Welt, als die Kuba-Krise die Welt an den Rand eines Atomkrieges brachte, und wir sprachen über die Generation unserer Kinder. Wir Boomer, so besagter Freund, seien doch ohne dies ständig in Sorge gewesen, überhaupt eine Arbeit zu kriegen, und froh gewesen, Punkt, Punkt, Punkt. An dieser Stelle sah ich mich genötigt zu widersprechen. Ich sei gewiss kein sorgloser Bruder Leichtfuß, hätte aber just hinsichtlich der Frage, ob ich auch einmal eine Arbeitsstelle bekommen würde, stets eine von der Mehrheitsmentalität unserer Generation womöglich abweichende Zuversicht an den Tag gelegt. Worauf ich die dritte Strophe von Martin Gotthard Schneiders aus dem progressiven Gottesdienst bekanntem Hit »Danke« anstimmte, der übrigens, ein Zufall, genauso alt ist wie ich. Danke für meine Arbeitsstelle, danke für jedes kleine Glück, danke für alles frohe, helle und für die Musik. Seiner Wahrnehmung nach, so setzte unser Freund fort, zeichneten sich die Jungen durch ein anderes, vielleicht auch entspannteres und gesünderes Verhältnis zur Arbeit aus. Sie hätten mehr Zeit für Dinge abseits des Brotberufes und müssten sich in diesem auch nicht unbedingt selbst verwirklichen. Wo hingegen Menschen unseres Alters Gefahr liefen, einen Pensionsschock zu erleiden und in eine Depression zu verfallen. Da hielte ich mich, entgegnete ich erneut, doch für einigermaßen ungefährdet. Ich bräuchte keine schlechten Romane mehr zu Ende lesen, könnte wieder studieren, Landstriche mit hohem Wattvogelaufkommen besuchen, endlich das Kilten erlernen und zu rauchen anfangen. Apropos, ich muss jetzt schnell mal Zigaretten holen.

Danke fürs Zuhören. Das war die heutige Ausgabe der Sendung Carla Kolumna. Das Ganze auf Campus und City Radio St. Pölten mit Maggie Haslinger-Meyerhofer. Und herzlichen Dank auch an Klaus Nüchtern, dessen Kolumne Nüchtern betrachtet ich liebend gerne vorgelesen habe. Danke nochmal für die Rechte dazu und einen schönen Tag, ein schönes Wochenende mit eurem freien Radio hier in St. Pölten. Baba.

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1: Ja, hallo, herzlich willkommen zur nächsten Sendung von Period. Ich freue mich total über alle, die heute zuhören, und ich freue mich auch, weil heute habe ich jemanden zu Gast, aber dazu ein bisschen später mehr. Ich habe im August, glaube ich, schon angefangen, das Thema Zyklus ein bisschen aufzugreifen. Und mein Plan ist, dass ich euch jetzt jedes Monat einen bestimmten Aspekt näher bringe, der den Zyklus bzw. die Hormonbalance fördert. Warum? Weil ich finde, wir können alle, zumindest die Menschen von euch, die einen Zyklus haben oder haben werden, selbst Dinge in die Hand nehmen und unseren Lebensstil so anpassen, dass unser Körper auch nicht so beeinträchtigt ist und selbst wieder in Balance kommen kann. Ja, was sind so Symptome eines Ungleichgewichts? Das ist manchmal die Frage. Viele kennen das, wenn Schmerzen bei der Menstruation auftreten, wenn ein sehr starkes PMS, also ein prämenstruelles Syndrom, das bedeutet starke Stimmungsschwankungen, da sind, aber auch Wassereinlagerungen, Erschöpfung, Schlafstörungen, Insulinresistenz, all diese Dinge hängen mit unserem Zyklus und unseren Hormonen zusammen. Und da ist es gut zu wissen, finde ich zumindest, was man tun kann, um diesem Ganzen ein bisschen mehr Platz zu geben und zu schauen, was kann ich jetzt tun für meine Hormonbalance. Warum kommt das überhaupt dazu, dass wir aus dem Gleichgewicht geraten? Also da gibt es viele Gründe. Ein paar werden wir uns heute auch genauer anschauen. Der Killer Nummer eins, sagen wir so, ist Stress. Also Stress ist wirklich etwas, was unsere Hormone sehr durcheinander bringt. Aber nicht nur die Hormone, sondern auch unser Nervensystem. Also Stress hat grundsätzlich sehr starke Auswirkungen auf unser Wohlbefinden. Die Ernährung ist ein großes Thema. Schlaf ist ein großes Thema. Und zum Beispiel auch, was ich an Umweltgiften zu mir nehme, das wirkt sich auch auf den Hormonhaushalt aus. Und Bewegungsmangel. Beziehungsweise Bewegungsüberschuss, klingt vielleicht jetzt komisch, also zu intensives Training ist auch nicht gut. Und genau darum soll es heute gehen. Wir wollen uns das Thema Bewegung, vor allem für Frauen, ein bisschen genauer anschauen, damit ihr ein bisschen intensiveren Einblick in das Thema habt. Habe ich heute einen Gast da, und zwar die Vera. Und ich würde dich gerne bitten, dass du dich gleich mal vorstellst.
2: Ich bin die Vera. Ich habe in St. Pölten ein Gesundheits- und Fitnessstudio. Wir haben ein bisschen einen anderen Aspekt auf Gesundheit und achten mehr darauf, dass wir ganzheitlich denken. Wir haben auch Physiotherapeuten, Heilmasseure und Personal Trainer bei uns im Studio und befassen uns eigentlich sehr viel auch mit den Frauenthemen, auch zyklusbedingt. Auch das Training ist eher für Frauen gerichtet. Wir haben lustigerweise nur vereinzelt Männer, die sie bei uns finden. Aber ja, so ist bei uns das Studio aufgebaut, und das ist meine Tätigkeit als Yogalehrerin und Fitnesstrainerin im Bereich auch mit Heilmassage zu beobachten, wie sie die Menschen verändern und ganz speziell das Training auf Frauen wirkt.
1: Ja, ich freue mich total, dass du eingewilligt hast und jetzt hier sitzt bei mir. Ich möchte auf eine wichtige Sache zuerst eingehen, bevor wir in das Thema Stress einsteigen, und zwar auf den Blutzuckerspiegel. Ich lese immer wieder, dass gerade schwankende Blutzuckerspiegel und hohe Ausschüttung von Insulin, das ist das Resultat von schwankenden Blutzuckerspiegeln, den Zyklus wirklich sehr durcheinander bringt und sehr viele Hormonstörungen, die man so kennt, Also PMOS, also früher hat es COS geheißen, jetzt heißt es PMOS, aber auch PMS, also die Stimmungsschwankungen oder Ausbleiben, unregelmäßige Zyklen. Das alles hat auch damit zu tun, dass wir durch unsere Ernährung ein bisschen den Blutzucker zu sehr schwanken lassen. Und ich mache auch mal eine ganze Sendung nur zum Thema Ernährung, aber ich möchte es heute auch mit reinbringen, weil eben auch Muskelarbeit dafür sorgt, dass Glucose, also das Blutzucker, besser aus dem Blut und in die Muskelzellen kommt und nicht woanders hin. Und das ist so ein Hack, den ich schon bei vielen gehört und gelesen habe. Und ich finde den einfach so spannend, dass es wirklich bewiesen ist, wenn ich vor oder nach dem Essen meine Muskeln aktiviere. Und da muss ich jetzt kein High-Intensity-Training machen, sondern wirklich 10 Minuten ein bisschen Muskelarbeit, sich das sehr positiv auswirkt und der Blutzucker nicht so hoch geht. Also für alle, die das Thema haben, Insulinresistenz oder eben schon Diabetes, bitte, bitte vergesst nicht, was Bewegung alles für euch tun kann. Aber, wie schon vorher erwähnt, möchte ich jetzt mal tiefer in das Thema Stress eintauchen, weil Stress wirklich einer der größten Störfaktoren ist in Bezug auf den Hormonzyklus. Und natürlich gibt es mehrere Möglichkeiten, Stress zu reduzieren. Und wir wollen uns heute anschauen, wie wirkt denn Sport auf Stress? Was sagst du dazu, Vera?
2: Richtig dosierte Bewegungen können die Stresstoleranz sowie die Regenerationsfähigkeit des Körpers wirklich gut unterstützen. Regelmäßige körperliche Aktivitäten helfen dabei, Stressreduktion besser zu regulieren. Das Nervensystem wird dadurch mehr ins Gleichgewicht gebracht und du hast einfach dafür bessere Belastungsfähigkeit und kannst da deinem Körper den Schlafrhythmus viel mehr in Erholung bringen und Regeneration in den Körper schaffen, wenn du im Sportbereich dabei bist, durch den Bewegungsaufwand, durch die Muskelpumpe, durch die Gelenkspumpe, durch das Schlafen wird einfach dein Körper viel besser reguliert, dein Nervensystem nach unten gefahren.
1: Finde ich gut, merke ich bei mir selber auch. Wie ist das bei dir? Nutzt du auch Bewegung und Sport, um da einen Ausgleich zu schaffen?
2: Auf alle Fälle, weil wenn ich nichts mache, bin ich ganz unrund und kenne mich gar nicht aus. Ich baue sehr viele Spaziergänge oder Fahrradwege ein in den Alltag. Und was ich ganz dringend brauche, ist immer wieder eine kleine Krafttrainingseinheit, damit ich mich spüren kann, eigentlich in dem Sinne.
1: Wie siehst du das? Es ist ja grundsätzlich, kann ja auch Bewegung und Sport, vor allem intensiver Sport, eine Art von Stress im Körper auslösen. Wenn ich es jetzt wirklich sehr intensiv betreibe, täglich mehrere Stunden oder eben eine Sportart, die ganz viel Energie auch braucht, siehst du da einen, wo du sagst, das ist dann zu viel?
2: Ja, da muss man ganz klar unterscheiden, sind wir im Profisport oder sind wir im Breitensport? Im Breitensport ist es natürlich so, dass ausgewogene, ausgeglichene Bewegungen im Alltag oder in der Woche zwischen 3 bis 4 Stunden schon das Optimum sind. Man muss sich nicht 5 Tage in der Woche 3 Stunden lang am Training beteiligen, weil dann hat man irgendwann genug und man mechert nicht mehr. Außer es macht dann wirklich wahnsinnig Spaß und man ist ein Leistungsjunkie, dann würde ich sagen, ja okay, aber wenn wir im Breitensport bleiben und dazu schauen wir mal, dass wirklich Menschen in die Bewegung kommen, dass jeder Spaß an der Bewegung hat und nicht diesen Druck mit, ich muss das machen, weil dann ist die mentale Stärke völlig überfordert.
1: Ja, danke. Ich finde das einen sehr wichtigen Aspekt, weil gerade Menschen, die vielleicht anfangen oder sich damit beschäftigen, reinkippen in das, ich muss mich jetzt super optimieren, ich muss jetzt ganz intensiv trainieren, vor allem vielleicht auch, damit

0: Willkommen zurück auf Campus und City Radio St. Pölten. Heute die Sendung Period zum Thema Bewegung für Frauen. Und zu Gast habe ich Vera Schoner-Kleiner, Yogalehrerin und Fitnesstrainerin. Und wir haben schon darüber gesprochen, wie gut sich Sport auf Stress auswirkt und das wiederum sich positiv auf unseren Zyklus auswirkt. Und jetzt möchte ich das Thema Gewichtsmanagement oder Gewichtsverlust ein bisschen ansprechen, weil ich das beobachte, dass das schon sicher auch bei Menschen, bei allen Menschen, aber vor allem bei Frauen das Thema ist, dass sie versuchen, ihren Körper ja gesund zu halten und auch eben vielleicht wollen ein paar Gewicht verlieren durch Sport und Bewegung. Und wir wollen uns jetzt einmal anschauen, wie wirkt Sport eigentlich wirklich? Also ich schätze mal, Vera, es ist nicht das Einzige, was mir hilft, Gewicht zu verlieren, aber es hilft wahrscheinlich schon.
1: Ja, auf jeden Fall. Also durch den Sport hast du nicht nur die Gewichtsreduktion, du unterstützt auch den Stoffwechsel, du bringst eine Verbesserung im Energieverbrauch, du hast eine Erleichterung oder verbesserte Muskelaufbau oder einfach muskelerhaltend Training. Also du hast im Sport alles dabei.
0: Das ist ja schon einmal sehr schön zu hören. Was mir in meiner Arbeit oft unterkommt, ist, dass Frauen in den fruchtbaren Jahren vor allem mit Östrogendominanz zu kämpfen haben. Wie zeigt sich Östrogendominanz? Vor allem in starken, schmerzhaften Blutungen, aber auch wenn jetzt zum Beispiel Hautthematiken kommen oder auch PMS. Man muss bei Östrogendominanz ein bisschen unterscheiden. Ist grundsätzlich das Östrogen zu hoch und das Progesteron, was eben der Gegenspieler ist, eh normal? Oder ist das Östrogen im Grunde im Normbereich und das Progesteron zu niedrig? Also dieses Verhältnis ist sehr wesentlich, dass das eben ein bestimmtes Maß hat. Und was ich total spannend finde, ist,

0: dass das Östrogen die Anlagerung von Fett fördert. Vor allem im Hüftbereich. Warum? Wir kennen das wahrscheinlich, zumindest beobachten wir es, wenn Mädchen in die Pubertät kommen, verändert sich ihr Körperbau ein bisschen, zumindest bei den meisten, und es tendenziell legt sich, sagt man so, das Fett eher im Hüftbereich an, bei den Oberschenkeln, und ist ja grundsätzlich kein Problem. Was ich nur gelesen habe, ist, dass dieses Fett sozusagen auch wieder hormonaktiv wird. Das heißt, es ist so quasi ein Kreislauf oder ein Wasserfall. Das heißt, habe ich zu viel Östrogen, ich bekomme mehr, also es lagert sich mehr Fett an. Dieses Fett hat wieder Östrogenrezeptoren, da kann wieder mehr Östrogen andocken und so weiter und so fort. Deswegen kann es sein, dass eben auch eine Hormonstörung dazu führt, dass ich vielleicht das Gefühl habe, irgendwie will das nicht runter von meinem Körper und ich fühle mich aber nicht wohl dabei. Es ist auch so, dass Cortisol die Einlagerung von viszeralem Fett fördert. Viszerales Fett ist das Fett rund um die Organe. Das ist besonders kritisch zu sehen, wenn es zu viel wird, für viele Erkrankungen. Und das hat wieder mit Stress zu tun. Also unsere Hormone beeinflussen auch tatsächlich, wo und wie viel Fett wir im Körper speichern und anlagern. Und was würdest du jetzt Frauen raten, die sich entscheiden, so, jetzt nehme ich mal meinen Mut zusammen, überwinde meinen Schweinehund und möchte mein Gewicht reduzieren?
1: Als erstes würde ich mal empfehlen, nicht auf die Waage zu gehen, denn nur wenn man zum Trainieren beginnt, heißt es nicht automatisch, dass man Gewicht verliert. Es verändert sich einfach der Stoffwechsel und dadurch wird reduziert, aber Muskel wird gleichzeitig aufgebaut. Und der ist genauso schwer und verändert prinzipiell eben nicht das Gewicht. Was sich aber verändert, ist die Körperstruktur, die Körperhaltung sowie die Stabilität. Also einfach die Muskulatur baut sich auf und du fühlst dich in deinem Körper eigentlich wohler, weil du ja eine andere Stabilität aufbringst wieder. Und das Gewicht reduziert sich in dem Sinne nicht wirklich. Also ich würde mich mal nicht auf die Waage stellen, das wäre mal mein erster Tipp. Und trotzdem weitermachen, weil man merkt es dann bei den Kleidergrößen.
0: Mhm, sehr interessant. Was ich mich schon oft gefragt habe, dass sehr viele Leistungssportlerinnen im Kraftbereich gar nicht so dünn ausschauen. Also da ist wirklich einfach Muskelmasse dahinter. Und die braucht es, oder?
1: Ja, also ich glaube mal, dass wir ohne diese Muskelmasse nicht wirklich stabil sein können. Auch unsere Knochendichte hält sich dadurch nicht richtig. Also es kann viel schneller zu Knochenbrüchen kommen. Die Stimmung verändert sich dadurch. Also es geht auch auf die mentale Ebene, auf das Nervenkostüm. Und wenn man eine Persönlichkeit ist, dann glaube ich, dass es nicht schlecht ist, wenn man ein bisschen Muskelmasse hat und das auch vorweist.
0: Sehr gut. Dankeschön für das Plädoyer für mehr Muskeln bei Frauen. Ich finde es nämlich immer interessant, wie sehr Körperbilder sich auch verändern. Und einerseits sieht man auf sehr vielen Plakaten sehr, sehr schlanke Frauen, vielleicht auch wirklich sehr dünne Frauen. Andererseits sieht man im Sport auch Frauen, die sehr kräftig aussehen. Ich habe das Gefühl, es verändert sich auch langsam, dass Frauen mit sichtbaren Muskeln, vor allem Arm- oder Schultermuskulatur, sehr wohl mehr sichtbar sind als früher. Hast du da irgendwie auch das Gefühl oder siehst du das anders?
1: Ich sehe das ganz ähnlich, aber ich glaube, es ist auch, in welchem Algorithmus oder in welcher Blase man ist, kommen an die Menschen entgegen. Und ich persönlich sehe natürlich sehr viele Menschen, die gut trainiert sind. Ich sehe aber auch umgekehrt,

0: Was mir jetzt gekommen ist, während wir gesprochen haben, wie würdest du da unterscheiden zwischen Training für erwachsene Frauen und Training für jugendliche Mädchen? Gibt es da etwas, was man in der Jugendzeit vielleicht anders berücksichtigen sollte oder das auf den Körper anders wirkt?
1: Es kommt dann ganz drauf an, ab wann. Also ich würde jetzt zum Beispiel 14-jährige Mädchen, würde ich schon sehr empfehlen, einmal in die Bewegung zu kommen und da zu schauen, wo sind sie überhaupt mit der Periode, damit sie sich ja selbst spüren. Also immer zyklusbedingtes Training, aber nicht, weil der Zyklus so viel bewirkt jetzt im Training, sondern damit man einfach selbst wahrnimmt, wo bin ich, wie spüre ich mich, wie viel Energie brauche ich, in welchem Level. Und wenn die dann älter werden, dann haben die ja schon ein richtiges Know-how, mit dem sie was anfangen können.
0: Ja, sehr schön. Danke, dass du das sagst. Das ist mir auch immer ein Anliegen, dass ich den Mädchen versuche mitzugeben. Je früher ich meinen Körper auch wirklich kennenlerne, verstehe, wie er funktioniert, ihn auch schätzen lerne und reinhöre, wie geht's mir heute? Vielleicht mag ich heute nicht laufen gehen, aber ich gehe dann halt morgen laufen. Dafür mache ich heute einfach nur eine sanfte Dehnungseinheit oder ein bisschen Yoga oder so. Und das finde ich total spannend, weil ich habe es für mich total als positiv wahrgenommen, dass ich ein bisschen drauf höre, wie es mir gerade geht. Aber da wollen wir dann nachher auch noch im Detail drauf eingehen. Jetzt würde ich gleich gerne das nächste Lied spielen. Es ist ein bisschen ein Genrewechsel. Ich gebe es zu, ich oute mich jetzt. Ich höre sehr gerne Rock und Metal zum Training. Zumindest glaube ich das. Es hilft mir auch, meinen Stress abzubauen. Es pusht mich. Also ich trainiere auch manchmal gern ganz in der Stille, aber ich merke, wenn ich da so Musik höre, dann pusht mich das zu mehr. Nicht übertrieben, aber doch traue ich mir mehr zu. Ich euch jetzt Criminal mit Born for This.

0: So, wir sind wieder zurück bei CR94.4 und reden über Zyklus und Sport. Wir haben schon das Thema Stress besprochen, wir haben über Gewicht geredet und ich bin auch mit einigen Frauen in meiner Arbeit, die jetzt so langsam spüren, dass sich ein bisschen was verändert, also in die Prämenopause kommen. Was ist die Prämenopause? Das sind 5 bis 7 Jahre, bei manchen sogar mehr, vor der Blutung. Also man darf jetzt nicht davon ausgehen, dass das erst mit 50 so weit sein wird, dass man die eine oder andere Veränderung bemerkt. Es beginnt meistens schon Anfang der 40er, wo man spürt, irgendwas verändert sich. Entweder die Zyklen, die Stärke, man hat vielleicht auch nicht mehr so viel Energie oder kann irgendwie nicht so viel Leistung aufbringen, Konzentrationsschwäche. Das muss noch gar nicht intensiv wahrnehmbar sein, sondern so hier und da mal bemerkbar. Und eins der Dinge, die ich oft höre von Frauen, die gerade auf dem Weg in die Wechseljahre kommen oder auch dann schon wirklich so diese 1-2 Jahre vor der letzten Blutung sind, wo dann Symptome schon intensiver kommen können. Aber ich möchte jetzt gleich dazu sagen, nicht alle haben Symptome. Ein Drittel der Frauen hat gar keine Symptome, ein Drittel der Frauen hat leichte Symptome und ein Drittel hat leider eher stärkere Symptome und die dauern dann meistens auch bis zu 10 Jahren, also vorher, nachher ein paar Jahre. Aber dazu vielleicht mal in einer anderen Sendung mehr. Eine Sache, also ein Symptom, was öfters mit Wechseljahren in Verbindung gebracht wird, oder eigentlich zwei, ist Gewichtszunahme, ohne dass man etwas verändert im Essverhalten, im Bewegungsverhalten oder dass der Sport, den man bis jetzt gemacht hat, meistens ist es Ausdauersport, nicht mehr so greift wie früher. Und als zweites ist oft das Thema, dass sie von ärztlicher Seite auch die Infos kriegen, bitte schauen Sie auf, weil das Risiko für Osteoporose ist höher. Warum? Das liegt an den sinkenden Hormonspiegeln, vor allem beim Östrogen. Und zum Glück, oder zumindest in meiner Bubble, wie wir vorher schon so erkannt haben, merke ich schon, dass das Bewusstsein da ist, dass auch von ärztlicher Seite dass oft empfohlen wird, dass wirklich in einem gewissen Alter auf jeden Fall angefangen werden sollte, mehr zu trainieren. Und was ich so mitkriege, wird vor allem empfohlen, Krafttraining zu machen. Jetzt will ich die Vera fragen, was sie dazu sagt.
1: Lustigerweise habe ich erst jetzt ein Gespräch mit einer Ärztin gehabt. Da ist es auch nochmal darum gegangen, wie wichtig es für Sarkopenie, Sturzprophylaxe und Osteoporoseerkrankungen halt wäre, damit man wirklich im Krafttraining wieder Fuß fasst, weil es alles reguliert und stärkt und ein Zug und ein Druck auf Gelenke und auf Muskulatur ein ganz wichtiges Thema ist bei uns. Und auch bei uns im Studio gibt es ganz, ganz viele verschiedene Trainingsvarianten, wo wir viele, viele Dinge abdecken, damit alles gewährleistet ist, von Propriorezeption bis hin zur Regeneration.
0: Magst du das Wort
1: Propriorezeption? Propriorezeption, das sind kleine Muskelpartien, die angesteuert werden durch instabiles Training, wie zum Beispiel mit einem TRX auf einem Bein oder mit einem Erics-Kissen oder mit einem Boso-Ball. Also ganz verschiedene Reize, die gesetzt werden auf den ganzen Körper, wo wir aber beginnen schon einmal über den Beckenboden, über den Bereich unseres Fundaments richtig Kraft aufzubauen und dadurch nicht mehr so schnell stürzen können, weil wir viel besser reagieren und die Nerven schneller Reize ausgesetzt werden, genauso wie die Knochendichte gestärkt wird, wenn wir dann dazu noch ein kleines Gewicht verwenden.
0: Also das heißt, wenn ich Gewichtstraining mache, also mehr Gewicht auf meinen Körper lade sozusagen, stärke ich die Knochen? Also die wachsen oder was passiert da in den Knochen?
1: Die Knochendichte wird wieder gefestigt und es geht nicht nur auf die Knochen, es geht auch auf die Sehnen und auf die Bänder.

0: das ganze Gelenkspektrum des Bewegungsapparates verbessert sich dadurch.
1: Voll spannend. Also wirklich, ich habe in Biologie wahrscheinlich nicht so gut aufgepasst. Wir haben es nicht gelernt, aber was ich in den letzten Jahren über den Körper gelernt habe, das lässt mich immer wieder staunen, was möglich ist. Und dass wir im Grunde ja die Möglichkeiten haben, unseren Körper gesund zu halten.
0: Ja, wir haben sehr viele Möglichkeiten. Also natürlich spielt Ernährung eine große Rolle dazu, aber in erster Linie, wenn wir wirklich täglich in die Bewegung kommen und da einmal, zweimal in der Woche echt einen Druck auf den Körper bringen. Und damit meine ich jetzt nicht eine Kilo-Hantelscheibe oder mit einer kurzen Kurzhantel mit einem Kilo zu trainieren, sondern wirklich dem Körper etwas zuzutrauen. Ich merke sehr oft, dass man, das muss ich ein bisschen revidieren. Es gibt natürlich auch sehr viele Frauen, die dann zum Krafttraining kommen und beim Krafttraining sehr übertreiben wollen, wenn sie dann schon öfters da waren und dann sagen, das funktioniert nur mit mehr Gewicht. Aber man merkt, gerade bei uns in den Kleingruppen, wenn wir die Leute beim Training genau beobachten, wie schwierig wird die Ausführungen standzuhalten, wenn man mehr Gewicht verwendet. Aber trotzdem gibt es ein gewisses Ausgewicht, das man verwenden kann, wo man wirklich merkt, man führt die Ausführung optimal durch und man hat aber trotzdem eine Steigerung der Muskulatur und der Knochendichte.
1: Wie würdest du das sehen, wenn ich das jetzt so höre und ich stelle mir vor, vielleicht, ich bin gerade in den Wechseljahren und habe von meinem Arzt oder meiner Ärztin die Empfehlung bekommen, Krafttraining zu machen und melde mich jetzt in einem Fitnessstudio an und fange einfach zu trainieren an. Ist wahrscheinlich nicht ratsam, einfach von selbst drauf loszutrainieren oder sich irgendwelche YouTube-Videos anzuschauen, weil es wahrscheinlich sehr individuell ist, was jeder Körper aushält oder wie die Bewegungsabläufe sind. Kann ich da eigentlich auch wirklich was kaputt machen?
0: Das ist eine sehr lustige Frage. Und ja, ich glaube schon, dass man da relativ flott etwas kaputt machen kann. Aber es gibt ja sehr viele Spezialisten und wenn man mit Achtsamkeit an jedes Training geht und mit dem richtigen Know-how und es gibt halt wirklich, wirklich sehr viele gute Trainer und man muss nicht immer allein nicht trainieren, hat man da schon eine viel bessere Möglichkeit und man gibt sehr viel Geld für verschiedene Sachen aus und ich denke, einmal, zweimal mit einem Personal oder mit einem Physiotherapeuten oder eben in einer Kleingruppe mit einem Trainer zu sprechen und sie da auszutauschen, wäre von Vorteil.
1: Wie erlebst du es bei euch im Studio? Sind Frauen, die gerade in die Richtung Wechseljahre oder in einer gewissen Altersphase sind, eher für die Kleingruppen? Also gehen die lieber in Gruppentrainings oder trainieren die lieber alleine?
0: Das ist ganz unterschiedlich. Wir haben natürlich, also bei uns ist es einmal so, dass man gar nicht alleine trainieren gehen kann. Du kommst zu uns und musst immer eine Geräteeinschulung machen. Wir haben sehr wenig isolierte Geräte, deswegen ist es uns ganz wichtig, dass wir auch sehen, auf welchem Level jeder Mensch ist und wir wollen niemanden überfordern und auf keinen Fall wollen wir Menschen haben, die zahlen, aber nicht kommen. Wir wollen wirklich, dass die Leute etwas verändern und sich selbst wahrnehmen. Und wir haben ein Kleingruppentraining mit Personal Trainer. Da sind auch sehr viele Frauen und auch sehr viele Frauen schon in den Wechseljahren bei ihm. Genauso in den Gruppen haben wir relativ junge Damen, die da trainieren. Also es ist ganz ausgewogen, aber niemand trainiert bei uns alleine. Vorerst mal. Also mit der Zeit dürfen sie dann allein nicht trainieren gehen und kriegen sie einen eigenen Zugang. Aber zu Beginn wird jeder mal genau beobachtet und auf die Wünsche und auf die Ziele auch eingegangen, die jeder so individuell hat.
1: Ja, das ist ja so spannend, weil wir vieles hören und lesen, es gibt viele Bücher oder sonst was, aber wir sind halt trotzdem Individuen und eine Übung nachmachen, das habe ich selber gemerkt, also eine Übung nachmachen von einem Buch ist ganz was anderes schon, wie wenn ich es auf einem Video sehe, aber es ist nochmal was anderes, wenn neben mir jemand steht, der oder die mir sagt, dreh deinen Oberkörper so ein bisschen nach links, weil dann hast du die bessere Ausrichtung und so weiter. Also das ist halt natürlich schon ein großer Benefit, wenn jemand, der oder die sich Oscar wirklich genau drauf schaut. Bevor wir das nächste Lied spielen, möchte ich dir noch fragen, ob du, ob es da wirklich etwas gibt, wo man sagt, Ausdauersport,

0: Kraftsport sind ja im Grunde zwei verschiedene Arten, Sport zu machen. Wirken die auch wirklich so viel anders, außer jetzt auf das Thema Knochendichte?
1: Ja, also ich finde, es ist immer super, unterschiedliche Trainingsreize und Trainingsmotivationen zu bringen. Wenn du einmal in der Woche laufen gehst zum Beispiel oder bei uns eben eine Disco-Cycling-Stunde mitmachst, dann ist das ja ganz was anderes, als wenn du jetzt ein Krafttraining machst. Und dein Herz-Kreislauf-System arbeitet natürlich auch dabei, also ist auch mit dabei. Es fördert die Ausdauer ungeheim und beim Krafttraining hast du halt einfach diese Stabilität. Also ich glaube, es ist immer wichtig, ausgewogen und unterschiedliche Trainingsreize zu setzen. Ich bin auch ein Fan von Ecstatic Dance zum Beispiel, weil du da auch nochmal in eine eigene Bewegung reinkommst. Und ich glaube einfach, alles hat seine Berechtigung und alles gibt uns einen Sinn, weil wir auch mit unserer Persönlichkeit damit wachsen können.
0: Also eine gute Mischung macht am meisten Sinn, würdest du sagen?
1: Auf jeden Fall.
0: Schön, dann gehen wir gleich zum nächsten Lied. Das hat auch die Vera mitgebracht. Und zwar ist es Alex Serra mit Outer Space.

Das war Alex Serra mit Outer Space und ihr hört Campus und City Radio St. Pölten, die Radiosendung Period, wo es um Frauengesundheit und Frauenrechte geht. Und heute geht es um das Thema Sport und Bewegung für Frauen. Was sind die Vorteile davon? Wie wirkt es sich auf unseren Zyklus aus? Und in meiner Bubble ist es zyklusbasierte Training in letzter Zeit sehr oft aufgepoppt und es gibt dazu ganz viele Menschen, die, es gibt sicher auch schon genügend Bücher dazu und in meiner Recherche bin ich draufgekommen, es gibt eigentlich nicht so wirklich repräsentative Studien, die das auch belegen, was teilweise erzählt wird, beziehungsweise sind halt einfach noch nicht so viele Studien da, die das belegen könnten. Heißt, grundsätzlich ist einmal ein zyklusbasiertes Training für mich persönlich sehr sinnvoll, aber ich möchte das eben erwähnen, dass es jetzt nicht das ist, was mich so beeinflussen soll, dass ich überhaupt nicht mehr drauf höre, wie geht es mir wirklich. Wenn ich jetzt lese, ja, Eisprungphase, da hast du voll viel Kraft und da wirkt das und das am besten und am mehr und überhaupt High Intensity, aber ich bin zum Beispiel ein Mensch, die Mittelschmerzen hat und nach dem Eisprung vielleicht wirklich so ein wundes Gefühl im Bauchraum. Da finde ich es fast nicht passend, wenn man dann sagt, ich habe Eisprung, ich muss jetzt aber voll intensives Training machen, weil nur in dieser Phase werden meine Muskeln so und so angesprochen. Finde ich halt ein bisschen kritisch. Und auch jeder Zyklus ist individuell. Wenn du jetzt ein sehr konsequentes Zyklus-Tracking machst, kannst du vielleicht auch nicht immer genau sagen, in welcher Phase du dich befindest. Und es macht vielleicht sogar auch Stress, dein Training immer genauso anzupassen, wie dein Zykluskalender es jetzt gerade sagt. Deswegen höre ich jetzt zum Glück auch schon immer mehr, dass man das sehr wohl ein bisschen differenzierter betrachten darf. Und zwar nicht drauf, in welcher Zyklusphase wirkt Sport so oder so und in welcher Zyklusphase muss ich High Intensity oder eher dehnen oder da lieber nicht dehnen und da lieber nicht High Intensity machen, sondern zu schauen, wir sind zyklische Wesen, also die, die einen Zyklus haben. Der beeinflusst aber, der beeinflusst unseren Stoffwechsel, der beeinflusst unseren Energielevel, unsere Stimmung. Und manchmal hat man vielleicht eben auch Schmerzen. Und da finde ich, ist es wichtig zu schauen, wie geht's mir heute? Was braucht mein Körper heute? Zu wissen, dass grundsätzlich der Körper während der Blutung froh ist, wenn er die Energie dafür verwenden darf. Aber wenn mir danach ist, vielleicht Oberkörpertraining zu machen, das jetzt nicht viel Druck auf meinen Bauchraum ausübt vielleicht und die Übungen so wähle, ist es ja vollkommen okay, wenn es mir dadurch besser geht, weil man darf nicht unterschätzen, was Sport auch fürs psychische Wohlbefinden tut. Oder wenn ich jetzt sage, ich eben wie vorher, ich bin mitten im Eisprung, habe aber Lust eher auf eine Yogastunde, dann mache ich die. Aber wenn ich Lust habe, zweimal hintereinander laufen zu gehen und es taugt mir voll, weil auf einmal voll viel Energie da ist, dann ist das halt auch sehr schön. Also ich finde, es ist gut, den Körper zu kennen, darauf zu hören, was brauche ich. Aber das merke ich dann auch manchmal bei mir, dass man sich nicht darauf ausredet. So, ja, vielleicht kommt jetzt meine Blutung in 2 Tagen und ich sollte ja dann nicht trainieren gehen, weil und das gelesen habe.

0: Also es kann natürlich auch dazu verleiten, mich da und dort ein bisschen rauszustehlen aus meiner Routine. Und ich glaube, ich weiß nicht, wie du das empfindest, Vera, aber ich glaube, gerade bei Sport ist schon die Regelmäßigkeit essentiell, oder?
1: Auf alle Fälle. Also Regelmäßigkeit geht ja nicht nur jetzt auf die Trainingsvariante, sondern es geht ja auch um das regelmäßige Essen, um regelmäßige Stressreduktion, um regelmäßige Naturbewegung im Außen einfach. Und ganz wichtig natürlich, weil wir über Sport für Frauen sprechen, ist die Regelmäßigkeit mit Krafttraining, Regelmäßigkeit mit Yoga oder Pilates oder regelmäßige Ausdauerstunden in den Alltag einzubringen. Aber was wir oft vergessen, ist regelmäßige Atem- und Ruhepausen sich zu gönnen. Wir funktionieren ja total viel und sind auch so, na, wenn ich das nicht mal schlechtes Gewissen, also ich kann es nur von mir sagen. Und wenn ich dann einmal wirklich merke, boah, ich bin echt krocki und es geht mir die Luft aus, dann nehme ich erst wieder mal bewusst Atemzüge, weil ich mir denke, na, das ist eigentlich das, was wir regelmäßig machen, aber uns wenig regelmäßig bewusst sind darüber.
0: Ja, da kann ich dir völlig zustimmen. Ich glaube auch, dass wir über das Thema Atmen deine Senden, wie wichtig das Atmen und die tiefe Atmung ist, was das für unseren Körper, für unser Nervensystem bedeutet. Ich habe es oft dabei beim Beckenbodentraining als Teilnehmerinnen, wie das Zwerchfell und der Beckenboden zusammenhängt. Und es ist für manche dann wirklich so ein Aha-Erlebnis, dass sie jetzt gar noch nicht irgendwo in ihrem Beckenbereich irgendwas zusammenzwicken müssen, sondern nur mal ihre Atmung beobachten und das wirkt schon auch auf dem Beckenboden. Also die Atmung ist wirklich etwas, da kann ich nur zustimmen, worüber man vielleicht sogar mehr sprechen müsste und mehr Bewusstsein dafür schaffen müsste, wie wir im Alltag auch mal, wie du sagst, vergessen, Atempausen einzulegen, durchzuatmen, nicht von einem Termin zum nächsten zu rennen, runterzuspulen, unsere To-Dos und so weiter. Also ja, das ist ein sehr, sehr guter Punkt. Was mir wichtig ist zu sagen, weil ich es persönlich jetzt noch nicht so oft erlebt habe, aber gerade im was das Zyklussein betrifft, dass wir, wenn wir mehr Sport machen, bitte darauf schauen, dass wir auch ausreichend Energie dem Körper zuführen. Wenn ich jetzt Sport mache, um Gewicht zu reduzieren, wie siehst du das? Sollte das dann einhergehen auch mit weniger Essen?
1: Nein. Ich bin sehr tiefer im Ayurveda und da gibt es ja unterschiedliche Konstitutionsbestimmungen und zu jeder Konstitution schaust du, dass auch ein unterschiedlicher Ernährungsstil eigentlich passt. Und ich würde jedem empfehlen, einmal seine Konstitution bestimmen zu lassen und daraus zu Resultate finden oder daraus zu schöpfen, was wirklich für die wichtig ist. Nichts essen ist für keinen Menschen gut, weil auch dein Gehirn braucht sehr viel Energie und Eiweiße und unterschiedliche Fette, auch Kohlenhydrate, und nicht essen ist, glaube ich, immer ganz, ganz schlecht, auch für die Laune und die Mitmenschen, würde ich mal sagen. Ja, regelmäßig essen ist ganz wichtig und regelmäßig Sport und auch nochmal das Thema mit der Atmung aufzugreifen. Ich merke sehr viel, wie Frauen beim Krafttraining mit Gewichten den Atem nur ein bisschen zurückhalten und nicht wirklich rauslassen, aber das ist auch ein sehr wichtiges Thema, da beim Gewichtstraining den Atem wirklich gut mitarbeiten zu lassen. Und bei der Ernährung kann ich nur sagen, ab 18 Uhr würde ich vielleicht schauen, nichts mehr zu essen, wenig Rohes, fast kein Obst und Gemüse, also Gemüse schon, gekocht oder gegart, aber kein rohes Obst, und Joghurt, Milchprodukte einfach ein bisschen aufpassen, gerade wenn man das dem Körper unterstützen möchte mit einer Reinigung oder mit einer Ausleitung und Gewicht verlieren möchte, aber nichts essen ist

0: Nie eine Option. Auch nicht das ein Tag essen, ein Tag nicht essen. Bin ich auch nicht so der Fan davon.
1: Ja, ich werde noch eine ganze Sendung über Ernährung machen, das weiß ich jetzt schon, weil es einfach so wichtig ist. Für heute bitte nehmt euch mit, dass euer Körper Energie braucht. Und wenn ich dem Körper regelmäßig zu wenig Energie bereitstelle, kann es auch wirklich dazu führen, dass meine Regelblutung ausbleibt. Und die Regelblutung ist schon ein Zeichen von Gesundheit. Und wenn die ausbleibt über längeren Zeitraum, dann hat der Körper einfach zu wenig Energie dafür. Und das ist mir einfach wichtig zu erwähnen.
0: Eine Kleinigkeit würde ich gerne dazu sagen. Wenn man trainiert und man isst dann nichts und man isst dann irgendwann einmal viel, weil irgendwann kommt der Hunger, dann speichert der Körper das ab, weil er denkt sich, ah, ich brauche Reserven und ich brauche Reserven. Und dann nimmt man automatisch zu, obwohl man eigentlich ja sehr viel trainiert, und dann kommt dieser Teufelskreis und man kommt ein bisschen ins Zweifeln und man verliert eigentlich die Lust daran. Aber das ist ein angeborener Modus, den wir, glaube ich, schon seit Jahrhunderten mit uns mittragen. Der Körper versucht sich etwas zu behalten oder aufzubauen, und das wird halt umgewandelt in Fett, und irgendwie kann man das dann niemals abtransportieren, wenn man nicht regelmäßig isst.
1: Danke, danke für diesen Hinweis. Finde ich ganz, ganz wichtig. Gut, bevor wir dann zum Schlusswort kommen, spiele ich euch noch ein Lied, und zwar Jenadin on the Rise.

0: Ihr hört Campus und City Radio St. Pölten und wir sind am Ende angelangt von unserer heutigen Radiosendung Period zum Thema Sport und Bewegung für Frauen. Ich würde jetzt dich bitten, Vera, nochmal ganz kurz zusammenzufassen. Was sind so deine Empfehlungen? Wie oft? Was? Es ist sehr individuell, also grundsätzlich einmal. Und was du auf jeden Fall den Zuhörern und Zuhörerinnen mitgeben möchtest heute?
1: Also meine Empfehlungen wären mal, hier ist 3 bis 4 Stunden in der Woche Bewegung und Sport in den Alltag

0: zu integrieren. In erster Linie würde ich mal sagen, zweimal in der Woche wäre Krafttraining ganz gut, einmal in der Woche so ein kleines Intervalltraining oder Ausdauertraining und einmal in der Woche Mobility, Yoga, Pilates, etwas, wo man in Bewegung kommt. Mit Dehnungen, Yin-Yoga zum Beispiel, bin ich ein sehr, sehr großer Fan davon, weil es sehr gut Stress reduziert, aber auch die Faszien löst und die Beweglichkeit in den Gelenken wieder vermehrt wird. Was ich nur empfehle, das ist ganz, ganz essentiell, Stiegen steigen statt mit dem Lift fahren, Fahrrad fahren, wenn man ganz kurze Wege hat und in einer Stadt lebt, oder auch 2 bis 3 Mal in der Woche eine halbe bis dreiviertel Stunde spazieren geht draußen und da einfach Gas gibt, damit man happy ist und alles unterstützt wird. Das wären meine Tipps. Und bei uns im Urutz kann man das alles machen.
1: Genau, wollte ich gerade sagen. Also wenn ihr mehr wissen wollt dazu, ihr könnt euch gerne an die Vera wenden. Ich werde ihre Kontaktdaten auch in der Sendungsbeschreibung reingeben. Ihr findet sie im Internet, auf Instagram. Und danke, Vera, dass du da warst.
0: Danke, dass ich da sein darf.
1: Und danke fürs Zuhören. Ich wünsche euch einen wunderschönen Abend und ich freue mich, wenn ihr nächstes Monat wieder reinhört.
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1: Hallo, herzlich willkommen. Es ist 18 Uhr, es ist Donnerstag, der erste Donnerstag im Monat. Noch dazu der 1.10.2026. Und wir befinden uns hier bei Campus und City Radio St. Pölten bei der Radio Chillerei. Und ich fand's wirklich gerade recht entspannt. Wir sind draußen gesessen, meine Gäste und ich, und haben uns zu einem bestimmten Thema Gedanken gemacht. Und nur kurz zur Erklärung, Campus und City Radio St. Pölten, das ist ein freies Radio. Und wir haben viele ehrenamtliche Radiomacher und Radiomacherinnen, die hier bei uns auf Sendung gehen, Stunden produzieren, ganz nach ihrem Geschmack und mit unserer kleinen Unterstützung. Und wir freuen uns, die Radiomacher und Radiomacherinnen vernetzen. Und diese Möglichkeit besteht bei der Radio-Chillerei. Aber nicht nur RadiomacherInnen sind da, also heute schon, aber auch alle anderen sind eingeladen, ganz herzlich hierher zu kommen und einmal das Radio kennenzulernen und sich mit denen zu tauschen, auch die bereits Sendung machen hier. Wie gesagt, Radio-Chillerei macht es möglich, einmal im Monat am Donnerstag, immer am 1. des Monats. Und da überlegen wir uns immer ein bisschen was. Und heute haben wir das Thema vorgelegt bekommen von meiner lieben Kollegin, die vielleicht dann auch noch hinzukommen wird. Pardon. Und zwar, Kinder zeigen uns, wie einfach es sein kann, glücklich zu sein. Und das hört sich einfach an, aber so einfach greifbar ist Glück gar nicht, haben wir festgestellt. So, das war mal die Einleitung und jetzt muss ich endlich mal Hallo sagen zu meinen Gästen. Da habe ich zu meiner Linken den Horst. Hallo Horst.
2: Hallo, servus Megi.
1: Dann neben mir habe ich den Werner.
3: Ja, hallo Megi.
1: Christi. Und dann mir gegenüber auf der anderen Seite ist der Christian.
4: Hallo.
1: Hallo. Ich freue mich, dass ihr da seid und dass ihr euch gemeinsam mit mir Gedanken gemacht habt zu diesem Thema. Und wir haben jetzt auch ein bisschen Musik schon ausgesucht und da hätte der Christian Ed Sheeran ausgewählt mit dem Song Photograph. Was war nochmal der Grund, warum dieses Lied jetzt?
4: Das ist mir jetzt gerade noch spontan eingefallen, und zwar Ed Sheeran. Bei diesem Lied, bei dem Video sieht man ein heranwachsendes Kind, wie es immer älter wird, positiv dargestellt, und das vermittelt einfach ein Gefühl von Harmonie, Glück, Glückseligkeit, und ich finde das Video sehr schön und ich finde aber auch die Musik sehr schön.
1: Und da hören wir uns das jetzt ganz einfach mal an und schauen, was nachher uns so in den Sinn kommt. Wir werden über das Thema das Glück der Kinder im weitesten Sinn dann weiter philosophieren und es ist uns schon ein bisschen was eingefallen und ihr dürft daran teilnehmen, wenn ihr das wollt. Wir freuen uns auf jeden Fall, wenn ihr die Frequenz 94.4 hier im Raum St. Pölten hört und auch Umgebung. Aber es gibt uns auch weltweit unter www.cr.

0: Ja, wir sind auch zu Hause hier im Radio, zumindest jetzt in dieser Stunde während der Radiochillerei und mit unserem groben Überthema Kinder zeigen uns, wie einfach es sein kann, glücklich zu sein, haben wir uns schon ein bisschen überlegt. Horst, was ist dir als erstes eingefallen zu dem Thema?
1: Ja, mir ist da eingefallen, unser Chef, der Andi, der hier moderiert auch unter dem Namen Adremo, der geht immer als Weihnachtsmann oder ist immer gegangen, und wenn er da Geschenke, also das, wenn er, das freut einen, wenn man

0: strahlende Kinderaugen sieht, wenn sie ein Geschenk bekommen von Weihnachtsmann. Also da geht mir persönlich das Herz auf.
1: Ja, erzählt er öfters davon auch, wie es ihm dabei geht und...
0: Nee, eher selten. Ab und zu schon, aber nicht so oft.
1: Was er für Erlebnisse dabei hat, ne?
0: Ja.
1: Ja. Man muss jetzt sagen, es könnte sein, dass wir Hörer und Hörerinnen haben, die sagen, es gibt nur einen Weihnachtsmann und der heißt nicht Andi, sondern es ist einfach der Weihnachtsmann. Mhm. Aber manche verkleiden sich halt auch ein bisschen als Weihnachtsmann und ja, unterstützen den echten Weihnachtsmann, wenn es ihn wohl geben sollte. Ja, da sind wir auch irgendwie geteilter Meinung. Manche glauben an den Weihnachtsmann, manche glauben ans Christkind. Ist das so?
2: Ja, also ich bin mir ziemlich sicher, dass es das Christkind gibt, weil es ist eigentlich nur eine Interpretationssache, was man unter dem Christkind versteht. Ich glaube, das Christkind existiert für Kinder, damit man Kindern eben Weihnachten auch ein bisschen religiöser beibringen kann, möchte, dass sie eine Vorstellung bekommen, wie festlich auch Weihnachten sein kann, damit das Strahlen in den Augen noch blitzender wird. Das wäre so meine These dazu.
1: Mhm.
2: Und es hat mich einmal jemand Christkind genannt. Das muss ich hervorheben. Aber ich habe mich eigentlich nicht darüber gefreut, weil es hat mir eigentlich Angst gemacht. Denn wenn ich ein Christkind bin oder wäre, hätte ich ziemlich viel Verantwortung.
1: Und was denkst du, warum hat sich diese Person gedacht, okay, ich sage jetzt nicht Christian, sondern Christkind? Vielleicht war das gar nicht bösartig gemeint.
2: Nein, es war keinesfalls bösartig gemeint. Aber eben aufgrund meines Namens lag Christkind sehr nahe.
1: Und du hast aber die Verantwortung verspürt.
2: Ja, was muss ich jetzt erfüllen für dieses Kind quasi, dass ich diesem Christkind entspreche, für dieses Kind.
1: Okay, ich glaube ja nicht, also wenn da ein Kind anwesend war, dass es dich wirklich fürs Christkind gehalten hat, ich würde es nicht glauben, weil ich habe halt auch meine eigene Vorstellung vom Christkind. Mhm. Und was du vorhin gesagt hast, ja, ich glaube, jeder hat so seine eigene Vorstellung Christkind oder lehnt es halt ab und denkt sich, okay, Blödsinn, für mich ist es der Weihnachtsmann, für mich ist gar nichts.
2: Oder für mich gibt es gar nichts zu Weihnachten, es gibt kein Weihnachten.
1: Genau, gibt es auch.
2: Es gibt auch kein Licht.
1: Aber den Schalter gibt es. Nein, aber es ist, du hast eben gemeint, das ist so, du glaubst, dass den Kindern Religiöses damit näher gebracht werden soll. Das ist meine Meinung eher nicht, weil ich glaube halt, in wirklich religiösen Haushalten wird dann das Christkind vielleicht doch dann gleich als Jesukind irgendwie enttarnt oder so.
2: Okay.
1: Könnte ich mir vorstellen. Aber meine Vorstellung vom Christkind ist mehr dieser Oberengel, der übergeordnete Engel irgendwie. Und das ist das, was mich als Kind glücklich gemacht hat, diese Vorstellung, dass hinter der verschlossenen Tür dieser wunderschöne, strahlendste überhaupt Engel ist, also der schon komplett menschlich ausschaut, meiner Meinung nach, komplett menschlich, aber einfach so liebevoll und einfach ja eben voller Liebe und Freude vermittelnd, und das hat Freude vermittelnd, und das hat mich als Kind glücklich gemacht.

0: spezielle Vorstellung jetzt?
1: Weil du sagst, Christkind, siehst du dein Bild vor dir eigentlich?
2: Naja, ich kann mir das Bild vorstellen, dass ich dazu mal mir ausgedacht habe, aber interessanter ist, finde ich, was ich mir jetzt darunter vorstelle, denke ich mir. Und zwar, ich tue mir im Moment am leichtesten mit, dass ich einfach nur eben das Licht sehe. Mhm. Oder geht auch ganz gut eine Kerze mit einer brennenden Flamme. Also das gefällt mir am besten und das hat für mich auch eine sehr starke Wirkung. Aber ich kann nicht erklären, wieso das jetzt eine starke Wirkung hat.
1: Ich finde das sehr gut. Das scheint mir eine vernünftige Lösung zu sein, weil damit kann jeder was anfangen. Ne? Mit meiner Schwärmerei vom Engel und vom Christkind, das können viele ja nicht nachvollziehen, aber die Wärme von Licht oder einer Kerze, das kriegen die Menschen, glaube ich, alle hin, dass das was bedeutet für einen. Ne?
2: Ja.
1: Und
2: so eine kleine Flamme in ganz viel Finsternis hat ja eine enorme Kraft.
1: Ja, das ist dann wieder die Schwierigkeit, ist man jetzt gläubig oder nicht? Braucht man überhaupt einen Glauben dazu? Weil die gläubig sind, die sehen ja im Licht gleich Gott vielleicht und andere vielleicht nur eine Energie und andere einfach nur Wärme oder vielleicht auch durch die Wärme irgendwie Liebe. Ich finde es interessant, dass wir heute schon total im Weihnachtsfieber sind. Ja. Hat sich halt so ergeben, weil ja Kinder Weihnachten lieben. Aber Werner, du hast ja auch erzählt, nicht alle Kinder lieben den Weihnachtsmann.
3: Ja, so wie mein Sohn zum Beispiel, wie noch kleiner war, ne, hat er von Weihnachten immer weggeschaut. Ne? Naja, ja.
1: Da seid ihr mit dem Buggy durch die Straßen gefahren?
3: Ja, durch die Stadt halt, ne? Mhm. Ja, und wie der Hörer gekommen ist, hat ihm die Seite geschaut immer, ne?
1: Und ist dann aufgetaucht, das war aber noch nicht der Andi, oder?
3: Nein, das war glaube ich, vom Andreas, der Vater, glaube ich. Ja.
1: Der Weihnachtsmann hat Tradition in der Familie
4: genau,
1: vom Andi.
4: Ja, es war ein Andreas, sein Vater, der Max.
1: Das ist ja wirklich...
3: Genau.
1: Jetzt müsste man dann mal beim Andi nachfragen, ob sein Großvater vielleicht auch schon ein Weihnachtsmann war.
3: Sein, ne?
1: Und Werner, also wollen wir noch dazu sagen, auch der Martin ist dein Sohn eben, der auch hier Sendung macht.
3: Ja. In Donnerstag, seit dem Montag, im Donnerstag, ne?
1: Mhm.
3: Bei nächste Woche, ne?
1: Okay, da seid ihr dann wieder da.
3: Ja,
1: und
3: genau, ja.
1: Der Martin macht mit dem Horst Sendung. Wie geht's dir denn auf Sendung, Horst?
4: Ja, am Anfang, wie ich das erste Mal hier in diesem Studio gesessen bin, habe ich gedacht, wow, ne, hoffentlich bringst du das richtig über gut rüber, aber mittlerweile habe ich da schon fast Routine, kann man sagen.
1: Ja, und du hast eben auch vorhin gemeint, also für dich ist es immer was Besonderes, Kinderaugen zu sehen, die glücklich sind und meistens...
4: Ja, vor allem in der Vorweihnachtszeit.
1: Genau.
4: Ja, heute ist zwar der 1. Oktober, aber das haben wir bald.
1: Ja, man glaubt es nicht bei Temperaturen von ich weiß nicht wie viel Grad, aber ja, Weihnachten kommt trotzdem für alle, die es zelebrieren.
4: Da hat sich in Riesenschritten.
1: Es ist ja dann schon so, also wer diese Rituale mitmacht und feiert in irgendeiner Form, ob er jetzt gläubig ist oder nicht, das macht die Leute schon auch glücklich, Rituale irgendwie zu erleben. Wie seht ihr das?
2: Auf jeden Fall.
1: Weil für die Kinder ist es oft extrem wichtig, dass Rituale immer wiederholt werden. Das macht sie dann auch glücklich, wenn da darf sich bloß nichts ändern. Ja? Das ist ganz streng oft bei Kindern. Es war immer so und genau so muss es ablaufen und alles andere irritiert. Wir werden ja dann erst später zur Flexibilität gezwungen. Okay, es läuft nicht alles so, wie wir es gerne hätten. Ne?
2: Na, ich persönlich wäre froh, wenn ich mehr Rituale hätte. Also ich bin gerade am Suchen, dass ich mehr Rituale aufbaue. Deswegen habe ich das sehr interessant gefunden, dass ich wieder erinnert werde, dass Kinder auch danach sehr streben. Die Aussage. Also das ist interessant.
1: Ja,
2: recht viel mehr kann ich nicht dazu sagen. Aber ich finde den Hinweis, dass das bei Kindern, also mir ist jetzt nicht so bewusst gewesen.
1: Ja, mir fällt halt auch auf, dass es irgendwann, also ich sage mal,

0: wer jetzt zum Beispiel in der katholischen Kirche ist, ist aufgehoben in, oder in jeder Religion gibt es Rituale, die eben sich wiederholen. Und das dürfte für den Menschen wichtig sein. Und mir fällt halt auf, es war bei vielen Freunden, Freundinnen so bei mir, die sich eben abgewandt haben von der Kirche aus logischen und nachvollziehbaren Gründen, aber machen halt nicht alle. Und die sind halt dann weg von dieser Religion gewesen. Aber wenn es dann so war, dass ein Kind geboren wurde, dass es einen Bund gegeben hat zwischen zwei Menschen, da wird wieder ganz stark nach Ritualen gesucht. Das ist dann einfacher, behaupte ich, wenn man da eh drinnen ist. Man hält vielleicht nicht viel davon, man hält nicht alles für richtig, was dort passiert. Man ist bequem und bleibt dort, weil es gibt diese Rituale.
1: Ja.
0: Da ist man aufgekommen. Wie siehst
1: du das? Ich glaube, das ist eine Sache, die sich immer wieder wiederholt.
0: Genau.
1: Ja, kommt ein Kind auf die Welt. Ja, machen wir das so, weil das war immer schon so.
0: Die Taufe meinst du?
1: Ja, das war immer schon so. Und dann, wenn das Ganze vorbei ist, naja, das braucht man ja nicht. Aber kommt das nächste Kind auf die Welt, wenn es eine größere Familie ist? Ja, dann machen wir das wieder, weil das immer so war.
0: Ja, und es ist nämlich gar nicht einfach für die Menschen, die sich da halt nicht mehr beteiligen wollen. Für die ist es irrsinnig schwer dann. Zum Beispiel kommen die Kinder dann mit ungefähr 8 Jahren zur Erstkommunion, wenn du eben bei der Kirche bist, ob das jetzt evangelisch ist oder katholisch, was auch immer. Und dann gibt es eben die Erstkommunion, wo sie dann nicht Teil davon sind und dann sind sie ausgeschlossen. Das ist dann, ich finde, da sollte man sich wirklich was überlegen. Mhm. Die Kinder fühlen sich dann wirklich nicht zugehörig. Alle anderen machen halt da mit, ob sie dran glauben oder nicht. Und das finde ich schon traurig, dass das halt passiert. Aber wie gesagt, die Menschen, die überlegen sich dann eben zur Taufe ganz andere Rituale. Das ist dann anstrengend, weil du musst dir selber was überlegen. Ne?
2: Mhm.
0: Ja.
2: Ich meine, mir fällt auch Gegenbeispiel noch ein, oder gar kein Gegenbeispiel. Man kann auch die Firmung feiern und ist eigentlich schwerst depressiv. Also da frage ich mich auch, inwiefern feiere ich da die Firmung oder nehme ich sie wahr? Oder kann sie überhaupt empfangen?
1: Ja, da kann ich mich erinnern, früher war es so, zur Firmung hast du früher vom Firmenpaten irgendeine Uhr bekommen und vom Bischof eine kleine Tachtel und dann warst du gefirmt und dann ist ein Ausflug gemacht worden, die sind dann mit dir irgendwo hingefahren und das war früher so, aber das hat sich mittlerweile alles geändert.
0: Naja, welches Kind,
2: in welche Richtung
0: welches gehen, Kind will das nicht? Naja, weil weniger Leute bei der Kirche sind und weniger Kinder gefirmt werden dadurch auch. Oder meinst du, Horst, dass diese Geschenke wegfallen? Das glaube ich nämlich nicht. Die würde es schon geben.
1: Die würde es schon geben, aber wie du sagst, Maggie, mittlerweile sind so viele aus der Kirche ausgetreten und die sagen, das ist für mich schon ein Move. Ich bin ausgetreten, weil so viel Kirchensteuer zahlen oder aus was für Gründen auch immer. Und dadurch hat sich diese Tradition mehr oder weniger aufgehört.
0: Ja, also ich weiß eben nicht, wie viele wirklich noch gefirmt werden. Ich behaupte mal, viele machen es dann wirklich auch wegen der Geschenke ganz einfach und auch um Teil einer Gruppe zu sein, was uns immer gut tut, irgendwie Teil eines sozialen Gefüges zu sein. Also ich weiß nicht, darf ich euch fragen, seid ihr gefirmt? Oder?
3: Ja, ich schon, ja, ja, ich auch. Ja,
1: ich auch.
0: Weil der Horst erwähnt hat, die Tochtel. Ne?
1: Also, ja, das war früher so.
0: Ja, ich wollte es nur erklären, das ist halt der Bischof, der die Firmung vollzieht, gibt einem dann einen, ich weiß gar nicht.
1: Auf die Ohren so eine kleine Tachtel. Hm.
0: Also keinen Schlag, sondern ja, ich weiß es, es ist eigentlich ein kleiner Schlag. Also auch nicht so nett, finde ich, wie dieses Ritual abläuft. Aber diese Kinder, die meistens zwischen 12 und 14 Jahre alt sind, sind deswegen glücklich, weil es gibt ein Geschenk im Normalfall und es gibt einen Ort, wer sich es leisten kann.
2: Familienausflug.
0: Genau, genau. Also,

0: hat schon was. Ja, es gibt verschiedene Arten, wie Kinder glücklich gemacht werden können, aber es ist nicht immer einfach und wir haben auch davor darüber gesprochen, dass viele, ich sage mal im Normalfall, wollen alle Eltern, dass ihre Kinder glücklich sind, aber es funktioniert dann oft nicht so. Und das ist halt, da driften wir jetzt wieder eher in die traurige Abteilung ab, das lassen wir jetzt kurz weg, weil viele Eltern gar nicht genau wissen, was sie da weitergeben, im besten Wissen und Gewissen. Also Menschen, die selber nicht gut behandelt worden sind, haben es oft schwierig, aus diesem Muster auszusteigen. Aber
1: ja, das ist nicht leicht, da herauszukommen.
0: Aber viele schaffen es, was gut ist. Und ja, viele Kinder sind sehr glücklich. Wir haben gesagt, speziell die kleinen Kinder, ne?
1: Ja, Weihnachtsmann das beste Beispiel dafür. Ja, wenn man durch die Stadt geht, der Weihnachtsmann kommt, gibt ihnen ein kleines Geschenk. Man steht da so strahlende Kinderaugen, da geht einem das Herz auf.
0: Ja, und die Kinder, sie genieren sie noch nicht, wenn sie eher noch klein sind. Das kennen sie noch nicht, das Gefühl. Sie wissen noch nicht, wie man unbedingt funktionieren muss. Sie erforschen die Welt.
1: Ja.
0: Und dann geht es einfach los und sie singen laut und sie erzählen irgendwas und sind hoffentlich im Normalfall froh.
2: Und sehr humorvoll. Und nachdenkend auch schon.
0: Ja.
1: Und Kinder sagen auch immer die Wahrheit,
2: ja,
1: was sie sich denken.
2: Ja.
0: Vielleicht macht einem das auch glücklich, wenn man immer die Wahrheit sagt. Kommt drauf an, wie man sie rüberbringt.
2: Ja.
0: Kann auch schon.
2: Ich erinnere mich da gerade an was.
0: Ja, wenn du es mit uns teilen magst.
2: Also ich hätte mal mit meinem Neffen, stimmt das? Ja, Neffen. Eine andere Türe verwenden sollen, damit wir ins Haus gehen. Und er sagt zu mir mit, glaube ich, 2 oder 3 Jahren, so geht das nicht. Ganz bestimmt, konsequent zu mir, so geht das nicht. Er will da unten reingehen, weil die Türe ist näher. Muss ich mit ihm machen.
0: Ja.
2: Habe ich auch gemacht für ihn.
0: Und er war glücklich.
2: Ja.
0: Und alles andere wäre der totale Zwang für ihn gewesen.
2: Ja.
0: Es ist dann schön, wenn man etwas so hinkriegt, dass es sie froh macht. Weil man kann halt leider dann nicht immer bei allem nachgeben.
2: Ja, ja,
0: das geht
2: richtig.
0: Halt dann nicht.
2: Ja,
0: ne?
2: Ja.
0: Aber ja, da sind wir vielleicht dann auch bei den Erziehungsstilen.
2: Methoden.
0: Genau.
2: Grenzen setzen.
0: Ja.
2: Grenzen setzen ist immer sehr wichtig,
0: ja,
2: ich finde.
0: Es ist schon schwierig, dieser Laissez-faire-Stil, wo man sagt, es gibt immer wieder Phasen.
1: Ja, man muss Grenzen setzen, zum Beispiel bis hierher und nicht weiter.
0: Ja, genau. Und man glaubt es ja nicht, die Kinder brauchen das dann wirklich, dass sie diese Grenzen haben, weil eben dieser Erziehungsstil, wo man sagt, ihr könnt alles machen, also sie sollen sie nicht verletzen praktisch und dann greift man vielleicht ein, aber ansonsten entscheiden immer die Kinder und man kommt halt dann immer wieder drauf, okay, jetzt sollte man vielleicht einen anderen Erziehungsstil hernehmen, weil das hat dann doch nicht so funktioniert. Sie sind dann überfordert mit den vielen Möglichkeiten. Geht uns ja auch so, wenn wir ganz viele Möglichkeiten haben, tun wir uns irgendwie schwer. Wie ist dir mit der Erziehung gegangen, Werner?
3: Naja, aber
0: von Martin. Kannst du ein bisschen ausplaudern.
3: Ja, ist ja nicht gut gegangen mit der Erziehung, ja.
0: Ja, er ist ein sehr freundlicher Mensch geworden.
3: Ja, schon eigentlich, ja.
0: Ein fröhlicher Mensch.
3: Ja, ja. Schon, ja.
0: Ja, das hat er sehr erhalten.
3: Ja.
0: Ja, und dann kommt irgendwann die Zeit, wo die Kinder in die Schule kommen. Und ich glaube, da kommt es dann darauf an, ob man Glück hat mit denen, die einem den ganzen Tag halt dann Wissen nahebringen oder vielleicht auch Lebensweisheiten nahebringen, oder?
2: Ja, mir fällt nur eines ein. Alia Acta ist, die Würfeln sind gefallen.
0: Ja.
2: Oh mein Gott, da kommen Erinnerungen hoch.
0: Ja, das war dann aber schon später wahrscheinlich.
2: Ja, das war später schon, aber das hat noch immer gereicht später.
0: Aber
2: so gut wehren kann man sich auch später machen.

0: wohl nicht.
1: Das stimmt. Aber ich habe gelernt, hast du viel, Christian.
0: Ja, das sage ich nur vielleicht drauf.
1: Wir haben einen Song ausgesucht, besser gesagt, wer war das nochmal von euch? Pink Floyd?
2: Ich war das. Pink Floyd, Another Brick in the Wall.
1: Jetzt haben wir nämlich jetzt sehr lange gesprochen. Spielen wir mal Musik. Passt?
0: Gute Idee.
1: Campus und City Radio St. Pölten hört ihr gerade. Und mit der Radio-Chillerei sind wir jetzt on air und wir philosophieren halt so dahin, was uns so einfällt. Ich hoffe, ihr bleibt noch dran. Bis gleich.

0: zurück bei der Radio-Chillerei auf Campus und City Radio St. Pölten. Und im Studio sind der Christian, der Werner, der Horst und jetzt auch die Sabine. Hallo Sabine.
1: Hallo.
0: Sabine ist meine liebe Kollegin und war jetzt schwer beschäftigt, aber sie möchte auch gern mitmischen bei dem eigentlich schönen Thema, das sie für uns ausgewählt hat, nämlich Kinder zeigen uns, wie einfach es sein kann, glücklich zu sein. Und da haben wir uns schon oft auch ein bisschen verirrt und sind ganz woanders gelandet, weil das Glück ist ja so ein Riesenthema, dass man ganz einfach vom Hundertsten ins Tausendste kommt. Und eines davon wäre zum Beispiel, wie glücklich Kinder sind, wenn sie Tiere um sich haben. Also das ist ja wirklich wunderschön anzuschauen, wenn man zum Beispiel sieht, wie ein Kind einen Hund abknudelt und so. Nur ich als Mutter kriege dann immer gleich die Panik. Ich denke mir immer, oh Gott, der Riesenkopf, der Riesenhund, das kleine Kind. Und die Eltern sind dann oft so völlig unbedarft und lassen halt das Kind da. Der Hund tut eh nichts. Ne? Also bei mir kommt gleich wieder die Sorge raus. Was habt ihr dazu was fallen euch für Gedanken dazu ein? Kinder und Tiere und Glück dazu.
2: Ja, mir fällt dann zum Beispiel ein, aus meiner Kindheit zum Beispiel, wo ich früher gewohnt habe, da war vielleicht 150 Meter, heute gibt es das nicht mehr, ein richtig alter, schön, alter, netter Kreisler. Sowas gibt es heute leider nicht mehr, wenn wir die vielen Supermärkte haben. Und der hat hinten einen kleinen Hof gehabt und da ist man so über Stiegen raufgegangen und da war ein kleiner junger Ziegenbock. Und ich habe immer gesagt, Mama, wie ich klein war, wie alt war ich damals, circa 5-6 Jahre, meiner Mutter immer gesagt, Mama, ich gehe zum Herrn Steh, zum Kreisler und dann gehe ich rauf zum Meckerl. Der hat genau gewusst, wo ich hingehe. Das ist eine Kinder. Aber wie gesagt, das gibt es heute leider nicht mehr, so einen richtig kleinen, netten Kreislerladen, so wie früher.
0: Ja, den Kreisler gibt es nicht mehr, aber Ziegen gibt es immer noch.
2: Ziegen gibt es nach wie vor,
0: und,
2: ja.
0: Und Kinder, die sich freuen oder andere, die sich fürchten, weil sie nicht damit umgehen können. Hat von euch auch jemand einen Gedanken zu Kindern und Tieren oder zu sich selbst als Kind? In Zusammenhang mit Tieren?
1: Bei mir ist es ja so, ich bin ja am Bauernhof aufgewachsen, auf einem relativ großen Bauernhof in der Steiermark. Wir haben da Hühner gehabt, einmal haben wir Enten gehabt, wir haben immer einen Hund gehabt, Kühe, also alles, was so herumfleucht um den Bauernhof. Und da ist es eben so, also Tiere und Kinder und glücklich sein, das ist für mich wirklich so, wenn ich da dran zurückdenke, so ein richtig warmes Gefühl in meiner Brust. Also wenn ich da an die kleinen Babykühe denke oder wenn die Küken geschlüpft sind. Also als Kind war das schon so was richtig Besonderes, eben wie du sagst, weil man auch keine Berührungsängste hat mit den Tieren. Auch ich bin mit Hunden aufgewachsen. Auch bei uns hat es diesen großen Hund mit dem großen Kopf gegeben. Meine Mama hat sich keine Sorgen gemacht, dass irgendetwas passiert. Aber das war, also für mich hätte ich mir keine bessere Kindheit als die Kindheit am Bauernhof vorstellen können.
0: Sabine, dann bist du ja genau zum richtigen Moment hereingeschneit in die Radio-Chillerei, weil das ist ja dann ganz dein Thema. Und vielleicht hört man das sogar, wie alle strahlen, wenn sie davon sprechen oder sich das vorstellen, weil es einfach schön ist. Fällt dir auch was ein, Werner?
3: Ja, ich bin in die Arbeitsgebiet aufgewachsen eigentlich. Weil meine Großeltern haben auch immer Pferde gehabt und Schafe gehabt, ne? Und auch Hühner und Enten halt, ne? Bin ich auch mit dir aufgewachsen eigentlich, ja.
0: Und haben da die auch Freude gemacht?
3: Ja, ich schon, ja, ja.
0: Ja. Christian, hast du irgendwie Kontakt gehabt auch beim Aufwachsen mit Tieren oder so?
4: Aber, nein, eher nicht.
0: Aber du weißt schon, dass die Milka-Kuh, das weißt du schon, gell?
4: Ja, das weiß ich.
0: Das weißt du, gut. Nein, also das ist jetzt ein dummer Schmäh gewesen, aber es gibt angeblich wirklich Kinder, die sich keine Kuh mehr vorstellen können. Und das ist halt schon traurig. Und da muss man sagen, darf man das jetzt auch nicht auf die Eltern schieben, sondern die Eltern haben wahrscheinlich überhaupt keine Zeit oder Alleinerzieher, Alleinerzieherinnen, die ihren Kindern das nicht bieten können, dass sie aufs Land fahren dann noch in ihrer kargen Freizeit und dort den Kindern Tiere nahebringen.
2: Ich kann mich noch erinnern, wie ich dann älter geworden bin, sind wir umgezogen, meine Eltern, meine kleine Schwester damals noch und ich. Und neben uns war die Dorziger, vielleicht zum Gehen 300, 400 Meter. Und da war die Ader. Und was wir als Kinder dort, wie alt waren, so 12, 13, 14, was wir dort in der Au Baumhütten gebaut haben, auf der Donau im Winter, wenn der Hafen zugefroren, Eishockey gespielt haben, das kannst du heute alles nicht mehr machen. Es war schon eine schöne Zeit. Baumhütten, wenn du heute das machst, bist du wirklich verhaftet.
0: Ja, also das ist dein Blick auf deine Kindheit und du siehst das halt so, das war total schön und das gibt es für die jetzt
2: nicht mehr. Das gibt es heute nicht mehr.
0: Für die Kinder nicht mehr. Ja, ich denke mir dann oft, wirklich, wenn ich auf die eigenen Kinder auch schaue, die haben aber dann eigene Erinnerungen, wo sie Sachen auch ganz toll finden oder wirklich sich gern dran erinnern dann schon. Also man glaubt dann immer, boah, die sind so arm, die haben das nicht gehabt, aber ja, die haben wieder was anderes. Anscheinend ist ein Kind grundsätzlich einmal glücklich, wenn es nicht krank ist und wenn es nicht in ganz argen Verhältnissen lebt, dann ist es grundsätzlich

0: Also ich glaube, ein Kind einfach glücklich.
1: Ja.
0: Glaubt sie das auch, oder?
1: Ja, bin ich voll und ganz deiner Meinung.
2: Ja, eigentlich schon, ja.
0: Was denkst du, Christian?
3: Puh, das ist ja... Ich bin, glaube ich, momentan überfordert zu dem Thema.
0: Ja, es ist ja oft so, man lässt dann eigentlich Persönliches einfließen und wenn man dann von außen drauf schauen kann, dann kann man es alles sachlicher sehen. Aber wenn man dann vielleicht an diverse Kinderschicksale denkt, die eben nicht schön sind, dann muss man das natürlich gleich wieder ad acta legen. Aber wie gesagt, so vielleicht ist es auch ein bisschen glorifiziert. Aber ja, ich darf jetzt auch nur eine Tiergeschichte erzählen, bitteschön. Es ist jetzt da. Also, ich sage einmal, wir haben, mein Papa war Arbeiter in der Föst und wir haben Hühner, Hasen und Schweindeln gehabt. Und ich weiß, ich war einmal alleine zu Hause und der Tierarzt musste kommen und die kleinen Ferkeln impfen. Und ich bin halt mit dem Tierarzt dann, ich weiß nicht, wie alt ich war, aber so alt war ich noch nicht, so groß. Groß war ich, bin ich immer noch nicht. Aber bin ich dann runtergegangen mit ihm in den Stall. Und der hat gesagt, nein, ich soll den Schweindeln was zum Essen geben. Dann sind sie abgelenkt, also wenn sie fressen, sind sie abgelenkt. Und dann kann er ihnen die Impfung geben. Ne? Und der hat sich schon hingestellt mit der Impfung. Und die Schweine waren schon so, die sind halt ganz kleine Ferkel halt, ganz wild und so. Die sind dann in den quasi sogenannten Sautrog, dort wo so das Fressen drin ist, eingesprungen. Und der Tierarzt war von oben bis unten nass. Das hat mich als Kind auch glücklich gemacht. Schadenfreude, weil ich habe so viel lachen müssen, weil das einfach für mich als Kind, ich habe mich auch nicht geniert oder er hat mir nicht leid getan, ich habe es einfach nur lustig gefunden. Also, ja. Kinder können auch sehr bösartig sein.
1: Ja.
0: Schadenfroh, ja. Weil sie da vielleicht noch keinen Filter haben. Den kriegen wir erst später auf.
1: Das kriegen sie erst später, ja.
0: Und dann werden wir aber krank oft, weil wir diesen Filter nicht aushalten, weil wir nicht mehr so sein dürfen, wie wir gern wollen. Ja, spielen wir Herbert Grönemeyer und Kinder an die Macht und dann schauen wir, was weiter passiert.
3: Okay,
1: ja, gut.
0: Campus
1: ja.
0: Und Cityradio sind ja. Bölten. Freies Radio macht es möglich, dass wir hier so frank und frei über Dinge dahin reden können. Ich hoffe, die Musik gefällt euch und ihr bleibt dran. Bis gleich.

0: Die Radio-Chillerei auf Campus und City Radio St. Pölten. Wir haben es ein bisschen abgeschlossen mit Kinder haben vielleicht noch keinen Filter, Kinder sind vielleicht ein bisschen gemein manchmal, aber wir wollen uns natürlich mit einem guten Gefühl von dieser Sendung verabschieden. Christian, du hast noch etwas, was du gerne loswerden möchtest. Was ist das denn?
1: Das ist die Frage, was macht mir persönlich Freude? Und mir fällt da einfach nur ein, glücklich sein.
0: Hast du da für die
1: Hörerinnen? Aber ich hab, natürlich andere Sachen kann ich auch noch sagen. zum Beispiel Radio hören, schreiben, Musik hören, im Radio sein, Radiosendungen machen, bei der Radio-Chillerei sein.
0: Dann freut es uns natürlich sehr, dass du heute mit uns diese beiden Stunden verbracht hast. Die Radio-Chillerei, für alle, die es nicht wissen, ist unser offenes Radiotreffen, quasi sowas wie unser Stammtisch, immer am ersten Donnerstag im Monat von 17 bis 19 Uhr. Wenn es dir so viel Spaß gemacht hat, lieber Christian, dann freuen wir uns natürlich, wenn du bei der nächsten Radio-Chillerei wieder dabei bist. Horst, wann
2: die findet am Donnerstag, den 5. November, wie du gesagt hast, wieder von 17 bis 19 Uhr statt.
0: Vielen Dank, lieber Horst. Vielen Dank, lieber Christian, lieber Werner. Und auch hinter mir, danke Maggie, dass du den großen Teil der Sendung übernommen hast. Ich sag schönen Abend. Danke, dass ihr da dabei wart. Und bis zum nächsten Mal, wenn wir uns wieder hören, bei der Radio-Chillerei auf Campus und City Radio St. Pölten.
1: Ciao, ciao.
3: Ciao, ciao. 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
1: Hallihallo, Frauenpower ist wieder angesagt bei 94.4 beim Campus City Radio. Hier wieder eure Sandra. Ein Monat ist schon wieder vorüber. Was habe ich heute mitgebracht für euch? Mal österreichische Musik, genauer gesagt Austria-Pop. Und wir legen gleich los mit Echo und Hexen.

Nächster liegt gleich am Plattenteller hier beim Campus City Radio 94.4. Frauenpower mit eurer Sandra, Entschuldigung, Blue Urchin mit Funke Flieger.

ja, wo ich auf die Welt kam, 1981, erschien dieser Titel, Knickerbocker mit Puppe, moderne Hexe.

Frauenpower mit eurer Sandra und heute mit ein bisschen Austria-Pop-Musik. Ja, dann gehen wir gleich ins Jahr 1985 mit Peter Cornelius.

Opposite Daily Radio 94.4, hier eure Sandra mit Frauenpower oder besser gesagt mit Austria-Pop. Gehen wir gleich weiter, verlieren wir keine Zeit. 1902, Hubert von Goisern, Herz, das Netz.

Mel kann eine Stunde vorbei sein beim Campus City Radio 94.4 Frauenpower mit eurer Sandra. Ja, ich hoffe, es hat euch gefallen und ihr seid nächstes Mal im Oktober wieder mit dabei. Das Sendethema verrate ich euch nicht. Schaltet einfach ein und dann werdet ihr es ja sehen. Mit Reinhard Fendrich, I'm from Austria, verabschiede ich mich von euch. Baba, eure Sandra.

großen Krieg nach der Trennung zwischen Michel und Eric Philippe. Zunächst ließ sie alles via Medien ausrichten, nun schlug er zurück. Wie das Ganze ausgehen wird, werden wir in den nächsten Wochen verfolgen. 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Auch diese Frage wird in den kommenden Tagen beantwortet werden. Und in den kommenden 3 Stunden, da gibt es die Top-Hits aus dem September. 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

0: Trend eröffnet wie im Vormonat die Charts mit Platz 40 und ihrem neuesten Titel Talk und Nacht. Und wir machen gleich weiter mit den Positionen 39 bis 36. Da finden wir jede Menge Absteiger, die womöglich nächstes Monat nicht mehr dabei sein werden. Die Rodensteiner, Julina Treves, und den Anfang machen Nino D'Angelo und Marina Marx.
1: Platz 39.

0: 36.
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Seiler und Speer auf der 36 G-Kreuzbier. Wir machen einen kurzen Break in der Wertung und blicken zurück auf zwei Mega-Oldies. Der eine ist 70 Jahre jung, aus dem September 19.

1956 von Margot Eskens. Thierry Tomba war wochenlang Nummer 2 der Verkaufscharts. Ja, nur einer war damals stärker. Freddie Quinn stand wochenlang auf Platz Nummer 1. Und 10 Jahre davor, im September 1946, war Schauspieler Hans Moser nicht zu schlagen. Mit seinem Wiener Lied »Ich hab für Grinzing einen Dienstmann engagiert«.

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0: Music made in Austria im Schlagerkanton hier auf Radio Y und auf vielen weiteren Sendern in Österreich und in Deutschland. Die 35, die geht an Michael Russ und sein Kopfkino. Gleich hier bei uns. Sassi mit ihrer neuesten Single und da spricht sie schon von einer Jahreszeit, die vergeht, die uns noch bevorsteht, nämlich den Winter. Aber zuvor ein weiterer Neueinsteiger, der erste von insgesamt 10 in der heutigen Wertung. Mitch Keller ist wieder mit dabei und er feiert diese Nacht.
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0: 5 Ränge nach oben, von 36 auf die 31 ging es dieses Monat für Dennis Wilmson, seinem Titel Träum von dir. Bevor wir weitermachen mit Platz Nummer 30 mit einem weiteren Neueinsteiger, bringen wir zwei Neuvorstellungen und zwei Songs made in Austria. Die Lausa, die sind wieder zurück mit einer neuen Single namens Rückenwind und gleich im Anschluss daran, da gibt es ein Mega-Duett der österreichischen Musiker der neuen Generation. Julian de Blé gemeinsam mit Lemo und ihr Titel heißt Brüder.
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0: Sie ist zurück im Showbiz nach langer Krankheit. Nicole neu auf Platz Nummer 30 mit ihrem Titel Ich will mehr. Gleich hier bei uns, der Shootingstar aus Österreich des letzten Jahres. Sie wurde auch diesbezüglich mehrfach ausgezeichnet. Caro Fuchs hat einen neuen Song parat. Tätere heißt dieser und danach gleich einen weiteren New Hit im Countdown. Julian Reim gemeinsam mit Anna-Maria Zivkov. Und die beiden stellen sich eine gemeinsame Frage. Was wirst du ihm sagen? Aber zuvor auf der 29 Anna-Karina Wojcik. Unzensiert.
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0: Im Frühjahr stand er auf Platz Nummer 1, heute im 7. Wertungsmonat nur noch die 26 für Unheilig, du bist meine Heimat. Aber keine Sorge für alle Fans des Grafen, er kommt heute bestimmt noch einmal zu hören. Bevor wir weitermachen mit den Rängen 25 bis 21, gibt's wieder einen Blick zurück in die Chart-History der 60er und 70er Jahre. 1976 gab es den internationalen Top-Hit der Bellamy Brothers. Let Your Love Flow nannte sich dieser und war weltweit ganz oben in den Hitlisten zu finden. Die deutschsprachige Version, die wurde in Österreich und in Deutschland Platz 1 von Jürgen Drews, ein Bett in Kornfeld. Aber zuvor ein Titel aus dem September 1966, der damals wirklich Programm war. Es ging um die Äpfel. Wenke Murray, beiß nicht gleich in jeden Apfel.
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0: Anna Maria Zimmermann ist zurück mit einem Party-Hit. Arrivederci, ciao, amore. Gleich hier bei uns der nächste Neuanstieg von Ramon Roselli, der vor kurzem sein neues Album veröffentlicht hat. Alles, was du suchst, heißt die aktuelle Single. Aber zuvor auf der 24, Matthias Reim. Die Sterne lügen.
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0: 23. 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

0: Die Winter Edition seines letzten Albums erscheint Ende Oktober und der Single Vorbote daraus meilenweit neu auf der 21, der Graf. Wir machen einen kurzen Break in der aktuellen Wertung und widmen uns zwei Promo-Titeln. Ja, wie schon in der letzten Sendung haben wir zwei Künstler gewinnen können, die uns ein bisschen über ihren neuen Song etwas erzählen. Der eine ist aus Deutschland. Earl Dean Johnson nennt er sich und schickt sich an, die Schlagerbranche erobern zu wollen. Sein Titel nennt sich Tut mir leid, aber speziell was er dazu zu erzählen hat, hören wir gleich. Aber zuvor begeben wir uns ins Weinviertel. Sie ist aktuell die Award-Gewinnerin, Niederösterreicherin des Jahres. Margot Zelina hat einen neuen Song vor wenigen Tagen veröffentlicht. Und worum es geht, das erzählt sie uns jetzt.
1: Hallo, liebes Radio Y. Hallo, liebe Radio Y-Hörerinnen und Hörer. Ich bin die Margot und habe einen Song für euch. Der heißt Nimm die an. Ich habe mir Take on Me von Aha ganz lange Zeit immer wieder angehört und habe mich gefragt und habe den Song hinterfragt, was bedeutet der eigentlich, was will der uns sagen, und habe diesen Rhythmus und die Melodie so cool gefunden und wollte es eigentlich in die Mundart übersetzen. Und habe aber dahinter schon gespürt, es soll in die Richtung gehen, dass man sich selber annimmt, weil ich selber gerade Zweifel gehabt habe in mir. Der Song heißt ja eigentlich, dass man vertraut, dass man auf diese Hand zugreift, die einem entgegengestreckt wird, und dass man da wirklich sagt, hey, ich gehe da mit wem mit und lass mich auf den Weg ein, auf den neuen Weg, auf den Unbekannten vielleicht. Und nachdem das mit den Musikrechten nicht immer so einfach ist, musste ich mal was überlegen und habe dann ein bisschen eine andere Melodie erfunden. Die Melodie etwas verändert und eben Nimm die an draus gemacht, weil ich selber eben gemerkt habe, wie zart es ist, immer wieder in der Früh aufzustehen und sie irgendwie aufzumühen, wo du an dem Tag nicht weißt, wie du den bestreiten sollst, was du machen sollst, mit deinen Gedanken vor allem, die da ständig im Weg stehen, die gegen die sind. Und du gehst herum und bist einfach nicht motiviert. Dir fehlt die Motivation für dich selbst und du siehst bei dir nicht, was bei dir richtig ist und gut ist. Oder du siehst nicht, wo dein Weg lang geht. Bei den anderen schaust du immer zu und magst alles und schaust, wie richtig und cool die das machen. Und bei dir selber siehst du deinen Weg nicht mehr. Und ja, du stößt halt einfach die Frage, hey, wie geht das, ja? Und dann habe ich eben so eine leise Stimme in mir vernommen, die gesagt hat, nimm die an, Margot, komm, nimm die an. Das möchte ich euch auch mitgeben. Nimm die an, schau nach vorn. Weil zurück kann man auch nur die Erfahrungen mitnehmen und das, was man daraus gelernt hat. Aber in der Vergangenheit zu verharren, bringt uns meistens nicht weiter und vor allem nicht ins Jetzt, dass wir uns wirklich lieben. Also schau nach vorn und geh deinen Weg weiter, ohne irgendwie, ja, nicht zu vertrauen, dass man einfach sagt, hey, begib dich auf diesen Neuanfang, jeden Tag aufs Neue. Geh deinen Weg und vertrau in die eben, vertrau in die, ist dann diese Antwort. Und dann kommt man wieder in diese Phase in dem Song, dass man sagt, okay, passt, ich richte mich auf, Schultern zurück, Brust raus, ich sehe wieder, was ich kann. Also ich schaue wieder auf das, was ich kann. Ich schätze meine Schwächen, was ganz wichtig ist, finde ich, dass man nicht so gegen sich ist. Weil man ist so oft gegen einen selber, oder? Sieht eben bei den anderen, was gut ist, bei sich selber sieht man es einfach nicht. Oder tut sich schwer, aber andere, wenn es einem sagt, denkst du, ja super, Leiwand, danke, dass du es jetzt gesagt hast. Deswegen brauchen wir oft die anderen, die uns dann diese Hand reichen und sagen, hey, Margot oder wer immer du bist, komm, ich sehe bei dir was. Und deswegen ist es so wichtig, dass wir mit diesen Leitgängern, die was sehen in uns, die was anerkennen und wertschätzen, dass man sich manchmal vielleicht auch von wem abwendet, wo es nicht so ist, wo man spürt, hey, pff, ich weiß es nicht, irgendwie sind die eifersüchtig auf deinen Weg oder weiß man nicht, oder hätten sie selber gerne einen anderen Weg gewählt oder haben sie Angst, dass man diese Angst vor dem Scheitern irgendwie nicht übernimmt, sondern wirklich, dass man sagt, ich starte wieder durch, ja, ich gehe auf Start Position und go und richte mich wieder aus und bin wieder da, im Moment, bei mir. Und das soll dieser Song aussagen. Diese Aussagekraft soll ja euch mitgeben, euch spüren lassen, dass man sie annimmt, wie man ist, mit seinen Stärken und seinen Schwächen. Dass man eben durch den ganzen Zweifel, den man oft auch hat, eigentlich nur zur eigenen Kraft finden kann, dass an der eigentlich in die eigene Kraft führen will, wenn man das annimmt, wenn man das kann und wenn man das will. Und dass man dann einfach wieder ja, ins Jetzt schaut. Was ist jetzt da für Ideen, für Möglichkeiten? Was ist heute für die da? Und das ist jeden Tag aufs Neue, oft jede Sekunde aufs Neue, für das, was wir entscheiden können und wie wir unseren Weg gehen können. Also, nehmt euch an. Es geht in dem Song eben einmal um nimm die an, das heißt, eine Stimme sagt dir, nimm die an. Und im weiteren Refrain geht es dann darum, dass man sich das selber auch sagt. Ich nimm mich an. Ich schau nach vorn. Ich gehe meinen Weg. Und ich vertraue in mich. Also, dass beides wichtig ist, ja. Diese Hand, die uns eben gereicht wird, wie beim Take on Me, das auch vorkommt und sagt, hey, komm mit mir, lass uns den Weg gehen. Und dass du selber auch bereit bist und sagst, ich nehme diese Hand und ich vertraue drauf. Und mit diesem Wunsch schicke ich euch in die nächste Zeit. Nehmt euch an, hört euch den Song an, macht diesen Song zu eurem Ritual, vielleicht am täglichen, haut ihn in eurer Playlist rein, ihr könnt ihn überall streamen. Ich freue mich so voll und so. Sag herzlichen Dank, dass ihr zuhört, dass ihr zugehört habt, dass ihr weiter zuhört. Folgt mir gern auf meinen Kanälen. Ich bin Margot Selina, desbini.at oder auf allen Social Media Plattformen genauso. Und ja, ich freue mich, wenn wir den Weg miteinander gehen und sie gegenseitig motivieren, inspirieren und bewegen. Alles Liebe,

0: Hi, ich bin Erlin Johnson und ich freue mich riesig, euch meinen Debütsong Tut mir leid vorstellen zu dürfen. Den Song haben wir ganz live im Studio eingespielt, meine Bandkollegen und ich, mit viel Energie und ganz ohne großen Schnickschnack. In Tut mir leid geht's um die Liebe, um Verliebtsein, ums Ausprobieren und darum, dass man manchmal ein paar Umwege nimmt, bis man endlich die richtige findet. Also macht's euch gemütlich, dreht die Musik ein bisschen lauter und habt viel Spaß mit meinem Song Tut mir leid.
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0: Ihr neuestes Album stieg sofort von 0 auf Platz Nummer 1 in den Ö3 Austria Top 40. Bei uns haben sie 5 Plätze gut gemacht, von 25 auf die 20. Die Nockies mit ihrem Mega-Hit 1. Gleich hier bei uns der Top-Hit des letzten Sommers von Joey Heindle. Im Original stammt dieser aus dem Jahre 1982 von F.R. Davids. Aber zuvor auf der 19. das Duo Fantasy. Jeder Tag mit dir.
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0: der derzeit wohl begehrteste Songwriter Tim Petters und der wohl beliebteste Taekwondo-Champion aus der Schweiz. Vinzenz Groß haben gemeinsame Sache gemacht und steigen 7 Ränge nach oben auf die 16. Ich frage für einen Freund. Bevor wir zu Platz 15 kommen, 2 Hits aus vergangenen Tagen. Ibo starb leider viel zu früh, Anfang der 2000er Jahre nach einem schweren Autounfall. Doch 1986 war eines seiner erfolgreichsten Jahre. Ibiza Teil 2 stand ganz weit oben in den Schlagerlisten.
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0: Dieser Hit vor 30 Jahren hat immer noch Aktualität, passend zu den derzeitigen Oktoberfesten bei uns im Weinviertel. 1996 weit oben in den Schlager-Hitlisten zu finden. Hansi Hinterseher, komm auf ein Bier zu mir. Gleich hier bei uns auf Platz Nummer 12, der zweithöchste Neueinstieg von Pietro Basile, der ist wirklich fleißig nach den aktuellen Solo-Singles und den gemeinsamen Duets mit Andreas Gabalier schickt er sich an, die Miss Italia auszuerkoren. Aber zuvor auf den Rängen 14 und 15 zwei Absteiger von Marie Reim und den Schlagerpiloten.
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0: Wieder nichts mit den Top 10 für Semino Rossi. Wie im Vormonat auf der 11. Wahnsinn oder Liebe. Bevor wir zu den Top 10 kommen und zum höchsten Neueinstieg dieses Monats, zwei weitere Neuvorstellungen. Zum einen die Gruppe Relax aus Bayern, dessen Leadsänger, der bereits 1996 beendet hat, Peter Volkmann, tragischerweise im heurigen Frühjahr verstorben ist, macht weiter mit einem bayerischen Love-Song, stellen Sie sich vor, möchten die Hitparaden entern. Aber zuvor Eva Lugginger, die zuletzt sich um die Karriere ihres Partners Stefan Ross kümmerte, tritt wieder ins Rampenlicht. Weite Straßen heißt ihr aktueller Titel.
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0: Mit einer akrobatischen Glanzleistung sang sie diesen Song im letzten Sommer im Wiener Ernst-Happel-Oval. Dieser Song ist gewidmet ihrem Partner Thomas Seidel. Der höchste Newcomer bei uns, Helene Fischer, an meiner Seite. Aber keine Sorge, wir hören sie gleich wieder mit ihrer ehemaligen Number One auf Platz 8, aber zuvor auf Platz Nummer 9. Ein Reisender, kann man sagen, der weit nach oben geschossen ist. 25 Ränge aufwärts ging's für Matthias Reim und seinen neuesten Titel aus seinem aktuellen Album Flashback aus meinem Kopf.
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0: auf der 7 die Mountain Crew mit ihrem Party-Hit, der eigentlich ihre allererste Single 2020 war, aber erst durch einen Remix 2025 zu Hit-Ehren erlangte. Der Octopus auf der 7. Bevor es weitergeht mit den Top 6 und der Frage, wer stellt die neue Nummer 1, ein Blick zurück in die Jahre 2016. Damals stand Vanessa Mai mit einer Dieter Bohlen-Produktion ganz weit oben in den Charts. Ich sterb für dich war ihr allererste Solo-Single nach Wolkenfrei. Und 2006 stand nicht nur in den Schlager, sondern auch in den Verkaufscharts in Österreich Christina Stürmer ganz weit oben, um bei dir zu sein.
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9. Oktober erscheint ihre neue Single und das wird ein Duett mit Kerstin Ott sein. Wir sind schon gespannt, wie das klingen wird. Der Titel ist natürlich aus der Feder von ihr. Maite Kelly bei uns auf

0: Platz Nummer 6, ein Kuss in Paris. Weiter geht's mit Platz Nummer 5, mit einem Duo, das sich aktuell auf Abschiedstournee befindet. Nächstes Jahr soll endgültig Schluss sein. Für die Amigos, und hier ist ihr aktueller Titel, Cleopatra.
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0: Er feierte vor kurzem seinen 75. Geburtstag, aber öffentlich wird er nicht mehr auftreten. Dafür schellt sein aktuelles Album Platz 1 in Germany. Wolfgang Petri bei uns auf Platz Nummer 4, Morgen Gold. Bevor wir zu den Top 3 kommen, die in reiner Frauenhand liegen, gibt es zwei Neuvorstellungen von zwei Frauen. Die eine erlangte Bekanntheit 2021 durch ihre Teilnahme an der Castingshow Starmania. Anna Fischthaler nennt sie sich und schickt sich an, mit ihrer zweiten Hitsingle, weil es so ist, eventuell die Schlagercharts erobern zu wollen. Aber zuvor eine Veteranin in Sachen deutschsprachiger Musik. Tanja Lasch hat soeben ein neues Plattenlabel bekommen und der erste Titel daraus, ja, möchte eventuell bei uns auch in die Hitparade gelangen. Zimmer 17.
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0: Wir kommen zu den Top 3 und die sind, wie schon zuvor erwähnt, in reiner Frauenhand. Und es gibt ein hausinternes Familienduell. Wer wird sich da wohl durchsetzen? Die arrivierte Künstlerin, der Star aus dem Hause Färber oder die neue Generation? Aber zuvor auf Platz Nummer 3, die Number 1 des Vormonats, Kerstin Ott. Tausendmal nein.
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0: die Schlagerkönigin und die Schwiegermutter nur auf Platz Nummer 2. Andrea Berg, das kann uns keiner nehmen. Und somit ist ganz klar, das Duell im Hause Färber gewinnt die Next Generation. Die Schwiegertochter Vanessa Mai ist die neue Number One in den österreichischen Schlagercharts. Ich fall in Love. Und bevor wir diesen Titel so richtig abfeiern, sage ich danke fürs Zuhören, wünsche Ihnen noch eine schöne Zeit und versprechen Sie mir bitte eins. Passen Sie gut auf sich auf und geben Sie gut auf sich acht. Servus, Ihre Sarah Fuchs.
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